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18: Ich bin Felix Becker. Bundeskanzler Merz und Wirtschaftsministerin Reiche sind zu politischen Gesprächen in Kiew eingetroffen.
19: Merz erklärte, die Ukraine brauche in den kommenden Wochen weitere Unterstützung. Erwartet werden militärische Hilfen von 1 Milliarde Euro sowie 350 Millionen Euro für den Energiesektor. Außerdem sollen Drohnen und weitreichende Waffen gemeinsam mit der Ukraine produziert werden. Russland hatte erst gestern vor Besuchen in Kiew gewarnt. Noah Ulrich, Redaktion.
18: Die Deutsche Bahn will ihr Familienticket künftig dauerhaft anbieten.
20: Ab November kostet eine Hin- und Rückfahrt im Fernverkehr knapp 100 Euro. Das Ticket gilt für bis zu 5 Personen und beinhaltet die Sitzplatzreservierung. In den Sommerferien nutzten rund 100.000 Familien mehr die Bahn als im Vorjahreszeitraum. Der Verkauf soll Ende Oktober beginnen. Ulrike Klein, Redaktion.
18: Die deutsche Gasversorgung ist nach Angaben von Wirtschaftsministerin Reicher auch bei einem kalten Winter gesichert. Allerdings müssten die Gasspeicher weiter gefüllt werden. Bei längeren Kälteperioden könne zusätzlich Flüssiggas über die deutschen Küstenterminals geliefert werden. Reicher erwartet, dass die Speicherstände in den kommenden Tagen weiter steigen. In Lettland hat die proeuropäische Partei von Ministerpräsident Kulbergs die Parlamentswahl deutlich gewonnen. Die Vereinte Liste kommt auf über 36% der Stimmen. Die prorussische Partei Lettland zuerst erreicht 13%. Die Wahl stand stark unter dem Eindruck des Ukraine-Krieges und der Sorge vor einer russischen Aggression im Baltikum. In Brasilien wird heute ein neuer Präsident gewählt. Fast 160 Millionen Menschen sind zur Abstimmung aufgerufen. Amtsinhaber Lula da Silva und Senator Bolsonaro liegen in den Umfragen eng beieinander. Der Herausforderer ist der Sohn des früheren Präsidenten Jair Bolsonaro. Dieser steht wegen eines Putschversuchs derzeit unter Hausarrest.
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18: Heute wechselnd bewölkt, in der Südwesthälfte sind stellenweise Schauer möglich, vereinzelt auch kurze Gewitter, sonst bleibt es weitgehend trocken. Höchstwerte zwischen 17 und 23 Grad. Morgen überwiegend freundlich, in Alpennähe anfangs noch stellenweise etwas Regen, im Norden zeigen sich zeitweise dichtere Wolken. Temperaturen zwischen 17 und 24 Grad.
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10: Und das waren die feelgoodradio.net Nachrichten.

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Ja, das ist unsere, ja, wenn ihr so wollt, neue Melodie. Versuch's nochmal mit mir. Das waren Thomas Anders und Florian Silbereisen hier im Holly Hamburg Morgencafé. Moin, moin. Jo, hier ist er wieder. Versuch's nochmal mit mir. Sollte jetzt vielleicht auch sowas wie mein Motto werden. Ich versuch's also mal wieder mit einer Morgencafé-Sendung. Nein, ist natürlich Spaß. Habe ich ja immer gerne gemacht, aber in den letzten Monaten war dafür leider einfach keine Zeit. Aber nun soll's wieder losgehen. Zumindest einmal in der Woche. Zunächst einmal gibt es ein Holly Hamburg Morgencafé. Und deswegen hoffe ich, ihr seid alle gut drauf. Habt mich gefreut, dass es so viele interessiert hat, dass es endlich wieder ein Café von mir gibt. Das finde ich natürlich toll und super nett von euch, dass ihr mich vielleicht auch hier so empfangen tut. Und deswegen nicht lang schnacken und wir wollen ein bisschen Musik hören. Hier kommt der erste oder die ersten zwei Titel. Sagen wir mal. Und dann erzähle ich euch ein bisschen, was ich so die letzte Zeit gemacht habe.

Ist doch ein schönes Motto. Wahre Träume. Annemarie Eifeld war das. Und davor unverkennbar Boney M. mit Daddy Cool. Jo, Holly Hamburg Morgencafé. Wieder ganz neu, ganz frisch. Und jo, jetzt auch wieder regelmäßig zumindest. Erstmal einmal pro Woche. Was hat der Holly all die Monate so getrieben? Naja, mir ist es wahrscheinlich nicht so sehr anders gegangen wie euch. Ich habe die meiste Zeit zu Hause im Studio verbracht. Hat was mit dieser komischen Corona-Geschichte zu tun. Ja, jetzt musst du wieder raus, gehst immer einen Schnutenpulli tragen. Ja, jetzt wisst ihr wieder nicht, was ein Schnutenpulli ist. Ist doch ganz einfach. Mund- und Nasenmaske. In Hamburg sagt man da Tau. Schnutenpulli. Jo, habt ihr wieder was dazugelernt. Nee, im Ernst jetzt. Ist natürlich gar nicht so witzig, das Ganze, aber ich nehme das natürlich, wie viele von euch auch, sehr ernst. Und deswegen, also jobmäßig ist das natürlich ein bisschen beschränkt im Moment. Die Auftritte so als DJ und ähnliches oder Moderation hat sich natürlich auf ein Minimum reduziert. Das Ganze oder das meiste habe ich natürlich ja im Homeoffice, wie das so schön heißt, gemacht, wie viele von euch natürlich auch. Unsere Branche ist so ein bisschen am Boden. Und, naja, und da das ein bisschen sehr langweilig auf die Dauer ist, hat Holly so gedacht, ja, dann muss er mal wieder was für seine ollen Hörer tun. Und das meine ich natürlich nicht abwertend, sondern das meine ich äußerst liebevoll. Und deswegen jetzt wieder so ein bisschen, naja, das Holly Hamburg Morgencafé. Geht los mit One-Way Ticket, Eruption und Annie Parker, die besingt den schönsten Tag hier im Holly Hamburg.

Jo, ein schönster Tag, das war das in der Parker. Und hier ist das Holly Hamburg Morgenkaffee. Am Mikrofon ist der mit der großen Stute. Holly Hamburg sagt Moin Moin aus dem Studio in Hamburg und freue mich, wieder hier sein zu dürfen. Nochmal so herzlichen Dank für all die Wünsche und die vielen, vielen Fragen, wann es denn endlich wieder eine neue Sendung gibt. Mein Freund Frank Bradl was von Feelgood hat natürlich einen nicht unerheblichen Anteil daran, dass das jetzt so schnell gegangen ist. Ich fühlte mich da eben ein bisschen von ihm motiviert, muss ich ja ehrlicherweise gestehen. Aber das soll dem Ganzen keinen Abbruch tun. Ich freue mich, wieder für euch ein bisschen online zu sein und ein bisschen Musik für euch zu spielen. Und deswegen Never Gonna Give You Up, Rick Astley und danach dann ein neuer Titel von Daniela Lorenz. Wer nicht wagt, der und so weiter, ihr wisst schon. Aber erstmal hier Rick Astley and Never Gonna Give You Up.

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Wer nicht wagt, der nicht gewinnt. Daniela Lorenz war das hier im Holly Hamburg Morgencafé. Ja, heute mal wieder so eine Mischung aus den Oldies und den Schlagern ganz aktuell. Und Marc Pircher hat was Neues auf den Markt geschmissen, nämlich Ohne dich. Und von Modern Talking habe ich denn You're My Heart and You're My Soul für euch hier im Holly Hamburg Morgencafé. Moin Moin aus dem Studio in Hamburg. Wünscht euch euer Holly Hamburg. Habt einen schönen Tag.

Ich finde, das kann man immer noch mal wieder hören. You're my heart and you're my soul, modern talking. Hier im Holly Hamburg Morgencafé aus dem Studio in Hamburg. Ja, was gibt's sonst noch Neues zu erzählen? Naja, ihr wisst ja selber, es ist alles nicht so ganz einfach, wenn man da zu Hause sitzt und dann überlegt, was macht man jetzt mit dem angefangenen Tag? Naja gut, dann fängst du an, über neue Produktionen nachzudenken, machst dann das eine oder andere an Moderation für Radiosendungen. Ich habe dann Texte gesprochen für Sendungen etc. pp. Aber so richtig Dauerbeschäftigung ist das auch nicht. Also es ist schon nicht so ganz einfach. Gott sei Dank habe ich ja noch einen Job nebenbei. Insofern bin ich da noch in einer sehr guten Situation meinen anderen Kollegen gegenüber gewesen, dass ich da noch ein zweites Standbein habe und somit also, wie das so schön heißt, meinen Lebensunterhalt bestreiten konnte. Das gilt natürlich nicht für alle meine Kollegen, aber so ist das nun mal in so schwierigen Zeiten. Jetzt haben die Mädchen viel Spaß. Hier ist Cyndi Lauper mit Girls Just Want to Have Fun. Und Vivian Lindy sagt, wir zwei tanzen durch die Nacht. Also mehr Spaß geht ein.

bevor ich das vergesse, sorry, dass ich einfach dazwischen quatsch. Eigentlich sollte hier ja jetzt Vivian denn kommen. Geht auch sofort los. Aber bevor ich das vergesse, das ist das Holly Hamburg Morgencafé. Und keine Aufzeichnung, wieder ganz frisch für euch. Und jetzt kommt Vivian Lindt. Und los geht's.

und das war sie, die, wie wir nennt hier im Holly Hamburg, Morgenkaffee mit Marianne Rosenberg, erfindet sich ja fast jedes Jahr einmal komplett neu. Nicht nur im Outfit, wie ich im Fernsehen sehen musste, sondern auch ihre Songs. Hallo mein Freund, einer ihrer aktuellen Titel. Und Karat hat auch was Neues. Leise Peterle, leise heißt der Titel von Karat. Hier im Holly Hamburg Morgenkaffee. Ich wünsche euch einen schönen Vormittag und passt auf euch auf. Hier ist euer Holly Hamburg und hier ist Marianne Rosenberg.

Ja, so leise kennt man Karat eigentlich eher selten. Wer mal ein bisschen genauer bei Karat reingehört hat, der findet in dem ein oder anderen Album auch solche ruhigeren Titel. I Wanna Dance With Somebody, Whitney Houston und die kleinen 1,50 Meter Turbo aus England, Susie Quattro, die natürlich hier in meiner schönsten Stadt der Welt in Hamburg lebt, mit ihrem Titel 48 Crash. Das aus den 80s und nun los geht's mit Whitney Houston und I Wanna Dance With Somebody hier im Holly Hamburg Morgen. Moin aus dem Studio, sagt Holly Hamburg.

Ja, 1,50 Meter geballte Energie. Suzy Quattro und 48 Crash. Ja, so egal ist das nicht, aber ja, man mag ihn oder man mag ihn nicht. Michael Wendler hat den Titel Egal im Gepäck. Ja, ich weiß, die einen mögen ihn, die anderen mögen ihn nicht. Dafür habe ich dann aber auch noch die Amigos mitgebracht. Geht nicht. Gloria singen sie für uns. Mal sehen, was wir uns über Gloria zu erzählen haben hier im Holly Hamburg Morgencafé.

Ja, die Amigos, der Sound ist unverkennbar. Eigentlich muss man nur die ersten Töne spielen und jeder Fan erkennt die Amigos. Ja, hier ist das Olli Hamburg Morgencafé mit einer frischen neuen Ausgabe. Und ja, soll nicht bei einer bleiben, soll jetzt nächste oder auch jede Woche, nicht nur nächste Woche, sondern jede Woche eine neue Ausgabe geben, hoffe ich doch, wenn nichts dazwischen kommt. Man weiß es in diesen Zeiten ja nicht so ganz wirklich. Gott sei Dank habe ich bisher mit Corona noch nichts am Hut gehabt. War zwar zwischendurch einmal auf Malle und musste mich dann anschließend in Quarantäne begeben, aber ja, das war eigentlich nicht schwer, weil so viel zu tun war denn doch nicht, dass ich dann also jeden Tag hätte raus müssen. Das durfte dann meine liebe Frau übernehmen, die Einkäufe und so. Und ich habe dann 14 Tage die Bude gehütet. Ja, ich bin sehr langsam gewöhnt. Was willst du machen? Hier sind die Schlagerpiloten mit Lady Jamaica und dann die Bay City Rulers mit Bye Bye Baby. Und das hier in eurem Olli Hamburg Morgencafé. Moin, wünscht euch euer Olli Hamburg.

0: Bye Bye Baby, die Bay City Rollers waren das und jetzt kommt hier im Holly Hamburg Morgencafé Olli B. und Leben, 1000 Lebenslieder und dann kommt Sabine Gaußmann, ganz, ganz frischer Titel, Mein Universum und das hier natürlich in eurem Lieblings-Holly Hamburg Morgencafé mit eurem Lieblingsmoderator. Ich weiß noch nicht, müsst ihr euch wahrscheinlich erstmal wieder dran gewöhnen. Nein, Spaß beiseite, ihr habt bestimmt mehr als einen Lieblingsmoderator oder Moderatorin, ist ja auch egal. Hauptsache, ihr hört mir noch ein bisschen zu. Wie gesagt, Olli P. und Sabine Gaußmann hier im Holly Hamburg Morgencafé. Moin Moin aus dem Studio in Hamburg wünscht euch euer Holly Hamburg Morgens.
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Ja, in waren wir denn in einem weiten Universum? Hier ist es heute Hamburg Morgencafé und wir machen weiter mit den drei aktuellen Schlagertiteln. Giovanni Zarella, Anche Du und Andrea Berg. Ich werde dich so gern wiedersehen. Und Herzgold und der Feuerflieger. Und das alles in eurem Lieblingsradio. Hoffe ich doch bald wieder im Holly Hamburg Morgencafé. Wünsche euch einen zauberhaften guten Morgen hier aus dem Studio in Hamburg. Euer Holly Hamburg und schon geht's los.

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Ja, hier ist er schon wieder, der Holly Hamburg. Und jetzt habe ich schon wieder so ein Oldie für euch, ne? Jeans on, ja, tragen wir jeden Tag. Aber einer, der die Jeans besingt, das war David Dundas in den 80ern mit Jeans on. Und dann habe ich für euch den kleinen Quirligen aus England. Ihr wisst schon, wen ich meine. Der hat auch was für euch im Gepäck. Unser Ross Anthony. Einen sehr, sehr, sagen wir mal, nachdenklichen Titel über seinen Papa. Goodbye, Papa Ross Anthony. Hier im Holly Hamburg Morgencafé.

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1: Ja, Goodbye Papa, Ross Anthony. Ein sehr ruhiger, bewegender Titel. Wir machen weiter hier im Holly Hamburg Morgencafé mit und Olaf dem Flipper und Fiesta und dann Cliff Richard, We Don't Talk Anymore hier bei uns im Holly Hamburg Morgencafé.

Mr. Cliff Richard, Sir Cliff Richard, and we don't talk anymore hier im Holly Hamburg Morgencafé. Wir machen weiter mit, ja, aha, Take on Me. Ja, darf natürlich in so einer Udi-Veranstaltung nicht fehlen. Und dann habe ich noch was ganz, ganz Frisches für euch, nämlich Pures Partyglück heißen die. Und der Titel heißt Mit 17. Ach, mit 17 war das Leben noch schön, ne? Jetzt ist das Leben nur noch, ne? Aber ja, nein, ist auch noch schön, aber eben ein bisschen anders. Hier ist das Holly Hamburg Morgencafé mit dem Schnagger Holly Hamburg am Mikrofon. Der wünscht euch einen zauberhaften Vormittag und macht das Beste draus. Und hier geht's los mit Aha.

Ja, pures Partyglück mit 17, da fragt man nicht. Nee, da habe ich auch noch nicht so viel gefragt. Lieber mehr gemacht. Ja, das waren noch andere Zeiten. Lang, lang ist's her. Ja, lang ist's her, dass wir einen Holly Hamburg Morgencafé gemeinsam gestalten durften. Heute war's mal wieder soweit. Ich hoffe, es hat euch ein bisschen Freude gemacht und ihr schaltet auch nächste Woche wieder ein, wenn es eine neue Ausgabe gibt. Bis dahin wünsche ich euch eine gute Zeit. Bleibt vor allem gesund und ich sag tschüss, ciao, euer Holly Hamburg. Hier ist noch Eloy de Jong und barfuß und so im Regen, ihr wisst schon. Also, macht's gut und wie gesagt, bleibt auf jeden Fall gesund. Euer Holly Hamburg, tschüss.

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3: Ich bin Felix Becker. Bundeskanzler Merz und Wirtschaftsministerin Reiche sind zu politischen Gesprächen in Kiew eingetroffen.
2: Merz erklärte, die Ukraine brauche in den kommenden Wochen weitere Unterstützung. Erwartet werden militärische Hilfen von 1 Milliarde Euro sowie 350 Millionen Euro für den Energiesektor. Außerdem sollen Drohnen und weitreichende Waffen gemeinsam mit der Ukraine produziert werden. Russland hatte erst gestern vor Besuchen in Kiew gewarnt. Noah Ulrich, Redaktion.
3: Die Deutsche Bahn will ihr Familienticket künftig dauerhaft anbieten.
4: Ab November kostet eine Hin- und Rückfahrt im Fernverkehr knapp 100 Euro. Das Ticket gilt für bis zu 5 Personen und beinhaltet die Sitzplatzreservierung. In den Sommerferien nutzten rund 100.000 Familien mehr die Bahn als im Vorjahreszeitraum. Der Verkauf soll Ende Oktober beginnen. Ulrike Klein, Redaktion.
3: Die deutsche Gasversorgung ist nach Angaben von Wirtschaftsministerin Reicher auch bei einem kalten Winter gesichert. Allerdings müssten die Gasspeicher weiter gefüllt werden. Bei längeren Kälteperioden könne zusätzlich Flüssiggas über die deutschen Küstenterminals geliefert werden. Reicher erwartet, dass die Speicherstände in den kommenden Tagen weiter steigen.
12: In Lettland hat die proeuropäische Partei von Ministerpräsident Kuhlbergs die Parlamentswahl deutlich gewonnen. Die Vereinte Liste kommt auf über 36% der Stimmen. Die prorussische Partei Lettland zuerst erreicht 13%. Die Wahl stand stark unter dem Eindruck des Ukraine-Krieges und der Sorge vor einer russischen Aggression im Baltikum. In Brasilien wird heute ein neuer Präsident gewählt. Fast 160 Millionen Menschen sind zur Abstimmung aufgerufen. Amtsinhaber Lula da Silva und Senator Bolsonaro liegen in den Umfragen eng beieinander. Der Herausforderer ist der Sohn des früheren Präsidenten Jair Bolsonaro. Dieser steht wegen eines Putschversuchs derzeit unter Hausarrest.
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12: Heute wechselnd bewölkt, in der Südwesthälfte sind stellenweise Schauer möglich, vereinzelt auch kurze Gewitter, sonst bleibt es weitgehend trocken, Höchstwerte zwischen 17 und 23 Grad. Morgen überwiegend freundlich, in Alpennähe anfangs noch stellenweise etwas Regen, im Norden zeigen sich zeitweise dichtere Wolken, Temperaturen zwischen 17 und 24 Grad.
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20: Und das waren die feelgoodradio.net Nachrichten.

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5: Ich bin Felix Becker. Bundeskanzler Merz und Wirtschaftsministerin Reiche sind zu politischen Gesprächen in Kiew eingetroffen.
14: Merz erklärte, die Ukraine brauche in den kommenden Wochen weitere Unterstützung. Erwartet werden militärische Hilfen von 1 Milliarde Euro sowie 350 Millionen Euro für den Energiesektor. Außerdem sollen Drohnen und weitreichende Waffen gemeinsam mit der Ukraine produziert werden. Russland hatte erst gestern vor Besuchen in Kiew gewarnt. Noah Ulrich, Redaktion.
5: Die Deutsche Bahn will ihr Familienticket künftig dauerhaft anbieten.
3: Ab November kostet eine Hin- und Rückfahrt im Fernverkehr knapp 100 Euro. Das Ticket gilt für bis zu 5 Personen und beinhaltet die Sitzplatzreservierung. In den Sommerferien nutzten rund 100.000 Familien mehr die Bahn als im Vorjahreszeitraum. Der Verkauf soll Ende Oktober beginnen. Ulrike Klein, Redaktion.
5: Die deutsche Gasversorgung ist nach Angaben von Wirtschaftsministerin Reiche auch bei einem kalten Winter gesichert. Allerdings müssten die Gasspeicher weiter gefüllt werden. Bei längeren Kälteperioden könne zusätzlich Flüssiggas über die deutschen Küstenterminals geliefert werden. Reiche erwartet, dass die Speicherstände in den kommenden Tagen weiter steigen. In Lettland hat die proeuropäische Partei von Ministerpräsident Kuhlbergs die Parlamentswahl deutlich gewonnen. Die Vereinte Liste kommt auf über 36% der Stimmen. Die prorussische Partei Lettland zuerst erreicht 13%. Die Wahl stand stark unter dem Eindruck des Ukraine-Krieges und der Sorge vor einer russischen Aggression im Baltikum. In Brasilien wird heute ein neuer Präsident gewählt. Fast 160 Millionen Menschen sind zur Abstimmung aufgerufen. Amtsinhaber Lula da Silva und Senator Bolsonaro liegen in den Umfragen eng beieinander. Der Herausforderer ist der Sohn des früheren Präsidenten Jair Bolsonaro. Dieser steht wegen eines Putschversuchs derzeit unter Hausarrest.
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5: Heute wechselnd bewölkt, in der Südwesthälfte sind stellenweise Schauer möglich, vereinzelt auch kurze Gewitter, sonst bleibt es weitgehend trocken, Höchstwerte zwischen 17 und 23 Grad. Morgen überwiegend freundlich, in Alpennähe anfangs noch stellenweise etwas Regen, im Norden zeigen sich zeitweise dichtere Wolken, Temperaturen zwischen 17 und 24 Grad.
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12: Und das waren die feelgoodradio.net Nachrichten.

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3: Ich bin Felix Becker. Bundeskanzler Merz und Wirtschaftsministerin Reiche sind zu politischen Gesprächen in Kiew eingetroffen.
10: Merz erklärte, die Ukraine brauche in den kommenden Wochen weitere Unterstützung. Erwartet werden militärische Hilfen von 1 Milliarde Euro sowie 350 Millionen Euro für den Energiesektor. Außerdem sollen Drohnen und weitreichende Waffen gemeinsam mit der Ukraine produziert werden. Russland hatte erst gestern vor Besuchen in Kiew gewarnt. Noah Ulrich, Redaktion.
3: Die Deutsche Bahn will ihr Familienticket künftig dauerhaft anbieten.
14: Ab November kostet eine Hin- und Rückfahrt im Fernverkehr knapp 100 Euro. Das Ticket gilt für bis zu 5 Personen und beinhaltet die Sitzplatzreservierung. In den Sommerferien nutzten rund 100.000 Familien mehr die Bahn als im Vorjahreszeitraum. Der Verkauf soll Ende Oktober beginnen. Ulrike Klein, Redaktion.
3: Die deutsche Gasversorgung ist nach Angaben von Wirtschaftsministerin Reiche auch bei einem kalten Winter gesichert. Allerdings müssten die Gasspeicher weiter gefüllt werden. Bei längeren Kälteperioden könne zusätzlich Flüssiggas über die deutschen Küstenterminals geliefert werden. Reiche erwartet, dass die Speicherstände in den kommenden Tagen weiter steigen.
12: In Lettland hat die proeuropäische Partei von Ministerpräsident Kuhlbergs die Parlamentswahl deutlich gewonnen. Die Vereinte Liste kommt auf über 36% der Stimmen. Die prorussische Partei Lettland zuerst erreicht 13%. Die Wahl stand stark unter dem Eindruck des Ukraine-Krieges und der Sorge vor einer russischen Aggression im Baltikum. In Brasilien wird heute ein neuer Präsident gewählt. Fast 160 Millionen Menschen sind zur Abstimmung aufgerufen. Amtsinhaber Lula da Silva und Senator Bolsonaro liegen in den Umfragen eng beieinander. Der Herausforderer ist der Sohn des früheren Präsidenten Jair Bolsonaro. Dieser steht wegen eines Putschversuchs derzeit unter Hausarrest.
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12: Heute wechselnd bewölkt, in der Südwesthälfte sind stellenweise Schauer möglich, vereinzelt auch kurze Gewitter, sonst bleibt es weitgehend trocken, Höchstwerte zwischen 17 und 23 Grad. Morgen überwiegend freundlich, in Alpennähe anfangs noch stellenweise etwas Regen, im Norden zeigen sich zeitweise dichtere Wolken, Temperaturen zwischen 17 und 24 Grad.
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21: Und das waren die feelgoodradio.net Nachrichten.

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6: Ich bin Felix Becker. Bundeskanzler Merz und Wirtschaftsministerin Reiche sind zu politischen Gesprächen in Kiew eingetroffen.
8: Merz erklärte, die Ukraine brauche in den kommenden Wochen weitere Unterstützung. Erwartet werden militärische Hilfen von 1 Milliarde Euro sowie 350 Millionen Euro für den Energiesektor. Außerdem sollen Drohnen und weitreichende Waffen gemeinsam mit der Ukraine produziert werden. Russland hatte erst gestern vor Besuchen in Kiew gewarnt. Noah Ulrich, Redaktion.
6: Die Deutsche Bahn will ihr Familienticket künftig dauerhaft anbieten.
2: Ab November kostet eine Hin- und Rückfahrt im Fernverkehr knapp 100 Euro. Das Ticket gilt für bis zu 5 Personen und beinhaltet die Sitzplatzreservierung. In den Sommerferien nutzten rund 100.000 Familien mehr die Bahn als im Vorjahreszeitraum. Der Verkauf soll Ende Oktober beginnen. Ulrike Klein, Redaktion.
6: Die deutsche Gasversorgung ist nach Angaben von Wirtschaftsministerin Reiche auch bei einem kalten Winter gesichert. Allerdings müssten die Gasspeicher weiter gefüllt werden. Bei längeren Kälteperioden könne zusätzlich Flüssiggas über die deutschen Küstenterminals geliefert werden. Reiche erwartet, dass die Speicherstände in den kommenden Tagen weiter steigen. In Lettland hat die proeuropäische Partei von Ministerpräsident Kuhlbergs die Parlamentswahl deutlich gewonnen. Die Vereinte Liste kommt auf über 36% der Stimmen. Die prorussische Partei Lettland zuerst erreicht 13%. Die Wahl stand stark unter dem Eindruck des Ukraine-Krieges und der Sorge vor einer russischen Aggression im Baltikum. In Brasilien wird heute ein neuer Präsident gewählt. Fast 160 Millionen Menschen sind zur Abstimmung aufgerufen. Amtsinhaber Lula da Silva und Senator Bolsonaro liegen in den Umfragen eng beieinander. Der Herausforderer ist der Sohn des früheren Präsidenten Jair Bolsonaro. Dieser steht wegen eines Putschversuchs derzeit unter Hausarrest.
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6: Heute wechselnd bewölkt. In der Südwesthälfte sind stellenweise Schauer möglich, vereinzelt auch kurze Gewitter. Sonst bleibt es weitgehend trocken. Höchstwerte zwischen 17 und 23 Grad. Morgen überwiegend freundlich, in Alpennähe anfangs noch stellenweise etwas Regen. Im Norden zeigen sich zeitweise dichtere Wolken. Temperaturen zwischen 17 und 24 Grad.
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12: Und das waren die feelgoodradio.net Nachrichten.

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3: Ich bin Felix Becker. Bundeskanzler Merz und Wirtschaftsministerin Reiche sind zu politischen Gesprächen in Kiew eingetroffen.
2: Merz erklärte, die Ukraine brauche in den kommenden Wochen weitere Unterstützung. Erwartet werden militärische Hilfen von 1 Milliarde Euro sowie 350 Millionen Euro für den Energiesektor. Außerdem sollen Drohnen und weitreichende Waffen gemeinsam mit der Ukraine produziert werden. Russland hatte erst gestern vor Besuchen in Kiew gewarnt. Noah Ulrich, Redaktion.
3: Die Deutsche Bahn will ihr Familienticket künftig dauerhaft anbieten.
4: Ab November kostet eine Hin- und Rückfahrt im Fernverkehr knapp 100 Euro. Das Ticket gilt für bis zu 5 Personen und beinhaltet die Sitzplatzreservierung. In den Sommerferien nutzten rund 100.000 Familien mehr die Bahn als im Vorjahreszeitraum. Der Verkauf soll Ende Oktober beginnen. Ulrike Klein, Redaktion.
3: Die deutsche Gasversorgung ist nach Angaben von Wirtschaftsministerin Reicher auch bei einem kalten Winter gesichert. Allerdings müssten die Gasspeicher weiter gefüllt werden. Bei längeren Kälteperioden könne zusätzlich Flüssiggas über die deutschen Küstenterminals geliefert werden. Reicher erwartet, dass die Speicherstände in den kommenden Tagen weiter steigen.
12: In Lettland hat die proeuropäische Partei von Ministerpräsident Kuhlbergs die Parlamentswahl deutlich gewonnen. Die Vereinte Liste kommt auf über 36% der Stimmen. Die prorussische Partei Lettland zuerst erreicht 13%. Die Wahl stand stark unter dem Eindruck des Ukraine-Krieges und der Sorge vor einer russischen Aggression im Baltikum. In Brasilien wird heute ein neuer Präsident gewählt. Fast 160 Millionen Menschen sind zur Abstimmung aufgerufen. Amtsinhaber Lula da Silva und Senator Bolsonaro liegen in den Umfragen eng beieinander. Der Herausforderer ist der Sohn des früheren Präsidenten Jair Bolsonaro. Dieser steht wegen eines Putschversuchs derzeit unter Hausarrest.
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12: Heute wechselnd bewölkt, in der Südwesthälfte sind stellenweise Schauer möglich, vereinzelt auch kurze Gewitter, sonst bleibt es weitgehend trocken, Höchstwerte zwischen 17 und 23 Grad. Morgen überwiegend freundlich, in Alpennähe anfangs noch stellenweise etwas Regen, im Norden zeigen sich zeitweise dichtere Wolken, Temperaturen zwischen 17 und 24 Grad.
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6: Ich bin Felix Becker. Bundeskanzler Merz und Wirtschaftsministerin Reiche sind zu politischen Gesprächen in Kiew eingetroffen.
11: Merz erklärte, die Ukraine brauche in den kommenden Wochen weitere Unterstützung. Erwartet werden militärische Hilfen von 1 Milliarde Euro sowie 350 Millionen Euro für den Energiesektor. Außerdem sollen Drohnen und weitreichende Waffen gemeinsam mit der Ukraine produziert werden. Russland hatte erst gestern vor Besuchen in Kiew gewarnt. Noah Ulrich, Redaktion.
6: Die Deutsche Bahn will ihr Familienticket künftig dauerhaft anbieten.
2: Ab November kostet eine Hin- und Rückfahrt im Fernverkehr knapp 100 Euro. Das Ticket gilt für bis zu 5 Personen und beinhaltet die Sitzplatzreservierung. In den Sommerferien nutzten rund 100.000 Familien mehr die Bahn als im Vorjahreszeitraum. Der Verkauf soll Ende Oktober beginnen. Ulrike Klein, Redaktion.
6: Die deutsche Gasversorgung ist nach Angaben von Wirtschaftsministerin Reiche auch bei einem kalten Winter gesichert. Allerdings müssten die Gasspeicher weiter gefüllt werden. Bei längeren Kälteperioden könne zusätzlich Flüssiggas über die deutschen Küstenterminals geliefert werden. Reiche erwartet, dass die Speicherstände in den kommenden Tagen weiter steigen. In Lettland hat die proeuropäische Partei von Ministerpräsident Kuhlbergs die Parlamentswahl deutlich gewonnen. Die Vereinte Liste kommt auf über 36% der Stimmen. Die prorussische Partei Lettland zuerst erreicht 13%. Die Wahl stand stark unter dem Eindruck des Ukraine-Krieges und der Sorge vor einer russischen Aggression im Baltikum. In Brasilien wird heute ein neuer Präsident gewählt. Fast 160 Millionen Menschen sind zur Abstimmung aufgerufen. Amtsinhaber Lula da Silva und Senator Bolsonaro liegen in den Umfragen eng beieinander. Der Herausforderer ist der Sohn des früheren Präsidenten Jair Bolsonaro. Dieser steht wegen eines Putschversuchs derzeit unter Hausarrest.
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6: Heute wechselnd bewölkt. In der Südwesthälfte sind stellenweise Schauer möglich, vereinzelt auch kurze Gewitter. Sonst bleibt es weitgehend trocken. Höchstwerte zwischen 17 und 23 Grad. Morgen überwiegend freundlich, in Alpennähe anfangs noch stellenweise etwas Regen. Im Norden zeigen sich zeitweise dichtere Wolken. Temperaturen zwischen 17 und 24 Grad.
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12: Und das waren die feelgoodradio.net Nachrichten.

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Der ist da auf Zimmer 150 bei den Kfz-Mechaniker, also Metallberufe. Und der hat das ganze letzte Jahr sich wahnsinnig viel Mühe gegeben mit mir, gell. Und dem habe ich das Lied gewidmet und das Lied heißt Endlich eine Arbeit. Das passt ein bisschen zu meinem Aussehen und ja, das spiele ich jetzt, gell.

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10: Ich bin Jerome Nussbaum. Das Amtsgericht Düsseldorf hat das vorläufige Insolvenzverfahren für die Warenhauskette Galeria angeordnet. Zum vorläufigen Insolvenzverwalter wurde der Rechtsanwalt Frank Kiebikus bestellt. Laut Gerichtsbeschluss übernimmt er nun die Kontrolle über das Unternehmen. Die Geschäfte können vorerst weitergeführt werden. Kiebikus hatte schon als Sachverwalter die Insolvenzverfahren für den Konzern in den Jahren 2020 und 2022 begleitet. Der Bundesnachrichtendienst warnt vor einem gewaltsamen Konflikt Russlands mit Deutschland. Nach Einschätzung von BND-Präsident Jäger befindet sich Deutschland in einem Schattenkrieg mit Russland.
6: Das äußerte er bei einer öffentlichen Anhörung vor dem Parlamentarischen Kontrollgremium des Bundestags. Dort sprach Jäger von einer neuen, gefährlicheren Qualität der Konfrontation mit Moskau. Dabei verwies er auf den Anschlagsversuch am Leipziger Flughafen. Der Vorfall sei nur ein Beispiel für die Bedrohungslage. Zudem wolle die russische Führung für die Zukunft gewährleisten, dass in Berlin und anderen europäischen Hauptstädten keine politischen Entscheidungen gegen Moskau getroffen werden. Noah Ulrich, Redaktion.
10: Im Prozess um den Mord an Fabian aus Güstrow sind vor dem Landgericht Rostock abgehörte Telefonate der Angeklagten abgespielt worden. Dabei waren auch Sprachnachrichten zwischen ihr und einem Freund zu hören. Er fragte sie direkt, ob sie ein Alibi für den Tag von Fabians Verschwinden habe. Sie antwortete, dass sie ja nicht wisse, welche Uhrzeit der Junge verschwunden ist. Sie habe am Vormittag Pferde versorgt. Nach wie vor bestreitet die Angeklagte, Fabian ermordet zu haben. Sachsen-Anhalts AfD-Wahlsieger Ulrich Siegmund rechnet bei der Ministerpräsidentenwahl mit einer nennenswerten Mehrheit und dies gleich im ersten Wahlgang.
12: Nach seinen Angaben wurden konstruktive Gespräche mit einer anderen Landtagsfraktion geführt, zudem mit einzelnen Abgeordneten anderer Parteien. Namen nannte er nicht. Der neue Landtag von Magdeburg kommt morgen erstmals zusammen. Die AfD hat dann 39 Abgeordnete. Siegmund bräuchte mindestens 42 Ja-Stimmen, um neuer Regierungschef zu werden. Die Wahl steht aber erst im Dezember an. Das BSW beharrt darauf, ihn nicht zu wählen. Und auch die CDU weist eine Unterstützung zurück. Von dort hieß es, niemand sei mit der AfD im Gespräch. Ulrike Klein, Redaktion.
10: In Dänemark haben Hacker mit einem Cyberangriff auf das zentrale Melderegister Daten von 8,8 Millionen Bürgern erbeutet. Neben Namen und Adressen auch Sozialversicherungsnummern. Das Digitalministerium spricht von einem äußerst schwerwiegenden Vorfall. 11 Millionen Menschen sind in dem Register gespeichert. Personen, die unter Adress- und Namensschutz stehen, sollen von dem Datenleck nicht betroffen sein. Vor rund einem Jahr hatte sich bereits eine pro-russische Hackergruppe zu einer Cyberattacke auf die Internetseiten von dänischen Regierungsbehörden bekannt, ebenso auf ein Rüstungsunternehmen.
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10: Heute ist es überwiegend sonnig oder nur locker bewölkt. Im Norden ziehen zeitweise auch dichtere Wolken durch. Es bleibt aber weitgehend trocken. Nur im Süden an den Alpen kann es noch regnen. Die Höchstwerte liegen zwischen 17 und 23 Grad. Morgen wird es nach Nebelauflösung in der Mitte und im Süden wieder meist heiter sein. Im Norden gibt es dichtere Bewölkung. Auch etwas Regen ist möglich bei 17 bis 24 Grad maximal.
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14: Und das waren die feelgoodradio.net Nachrichten.

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0: Sehr schön.
1: Malte Kelly.
2: Oder Sebastian Kelly.

0: Euro richtig.
1: Vielen Dank, Roland Kaiser und Malte Kelly. Und jetzt, meine Damen und Herren, geht es hier Schlag auf Schlag.

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5: Ich bin Jerome Nussbaum. Das Amtsgericht Düsseldorf hat das vorläufige Insolvenzverfahren für die Warenhauskette Galeria angeordnet. Zum vorläufigen Insolvenzverwalter wurde der Rechtsanwalt Frank Kiebikus bestellt. Laut Gerichtsbeschluss übernimmt er nun die Kontrolle über das Unternehmen. Die Geschäfte können vorerst weitergeführt werden. Kiebikus hatte schon als Sachverwalter die Insolvenzverfahren für den Konzern in den Jahren 2020 und 2022 begleitet. Der Bundesnachrichtendienst warnt vor einem gewaltsamen Konflikt Russlands mit Deutschland. Nach Einschätzung von BND-Präsident Jäger befindet sich Deutschland in einem Schattenkrieg mit Russland.
2: Das äußerte er bei einer öffentlichen Anhörung vor dem Parlamentarischen Kontrollgremium des Bundestags. Dort sprach Jäger von einer neuen, gefährlicheren Qualität der Konfrontation mit Moskau. Dabei verwies er auf den Anschlagsversuch am Leipziger Flughafen. Der Vorfall sei nur ein Beispiel für die Bedrohungslage. Zudem wolle die russische Führung für die Zukunft gewährleisten, dass in Berlin und anderen europäischen Hauptstädten keine politischen Entscheidungen gegen Moskau getroffen werden. Noah Ulrich, Redaktion.
5: Im Prozess um den Mord an Fabian aus Güstrow sind vor dem Landgericht Rostock abgehörte Telefonate der Angeklagten abgespielt worden. Dabei waren auch Sprachnachrichten zwischen ihr und einem Freund zu hören. Er fragte sie direkt, ob sie ein Alibi für den Tag von Fabians Verschwinden habe. Sie antwortete, dass sie ja nicht wisse, welche Uhrzeit der Junge verschwunden ist. Sie habe am Vormittag Pferde versorgt. Nach wie vor bestreitet die Angeklagte, Fabian ermordet zu haben. Sachsen-Anhalts AfD-Wahlsieger Ulrich Siegmund rechnet bei der Ministerpräsidentenwahl mit einer nennenswerten Mehrheit und dies gleich im ersten Wahlgang.
12: Nach seinen Angaben wurden konstruktive Gespräche mit einer anderen Landtagsfraktion geführt, zudem mit einzelnen Abgeordneten anderer Parteien. Namen nannte er nicht. Der neue Landtag von Magdeburg kommt morgen erstmals zusammen. Die AfD hat dann 39 Abgeordnete. Siegmund bräuchte mindestens 42 Ja-Stimmen, um neuer Regierungschef zu werden. Die Wahl steht aber erst im Dezember an. Das BSW beharrt darauf, ihn nicht zu wählen. Und auch die CDU weist eine Unterstützung zurück. Von dort hieß es, niemand sei mit der AfD im Gespräch. Ulrike Klein, Redaktion.
5: In Dänemark haben Hacker mit einem Cyberangriff auf das zentrale Melderegister Daten von 8,8 Millionen Bürgern erbeutet. Neben Namen und Adressen auch Sozialversicherungsnummern. Das Digitalministerium spricht von einem äußerst schwerwiegenden Vorfall. 11 Millionen Menschen sind in dem Register gespeichert. Personen, die unter Adress- und Namensschutz stehen, sollen von dem Datenleck nicht betroffen sein. Vor rund einem Jahr hatte sich bereits eine prorussische Hackergruppe zu einer Cyberattacke auf die Internetseiten von dänischen Regierungsbehörden bekannt, ebenso auf ein Rüstungsunternehmen.
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5: Heute ist es überwiegend sonnig oder nur locker bewölkt. Im Norden ziehen zeitweise auch dichtere Wolken durch. Es bleibt aber weitgehend trocken. Nur im Süden an den Alpen kann es noch regnen. Die Höchstwerte liegen zwischen 17 und 23.

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11: Ich bin Jerome Nussbaum. Das Amtsgericht Düsseldorf hat das vorläufige Insolvenzverfahren für die Warenhauskette Galeria angeordnet. Zum vorläufigen Insolvenzverwalter wurde der Rechtsanwalt Frank Kiebikus bestellt. Laut Gerichtsbeschluss übernimmt er nun die Kontrolle über das Unternehmen. Die Geschäfte können vorerst weitergeführt werden. Kiebikus hatte schon als Sachverwalter die Insolvenzverfahren für den Konzern in den Jahren 2020 und 2022 begleitet. Der Bundesnachrichtendienst warnt vor einem gewaltsamen Konflikt Russlands mit Deutschland. Nach Einschätzung von BND-Präsident Jäger befindet sich Deutschland in einem Schattenkrieg mit Russland.
12: Das äußerte er bei einer öffentlichen Anhörung vor dem parlamentarischen Kontrollgremium des Bundestags. Dort sprach Jäger von einer neuen, gefährlicheren Qualität der Konfrontation mit Moskau. Dabei verwies er auf den Anschlagsversuch am Leipziger Flughafen. Der Vorfall sei nur ein Beispiel für die Bedrohungslage. Zudem wolle die russische Führung für die Zukunft gewährleisten, dass in Berlin und anderen europäischen Hauptstädten keine politischen Entscheidungen gegen Moskau getroffen werden. Noah Ulrich, Redaktion.
11: Im Prozess um den Mord an Fabian aus Güstrow sind vor dem Landgericht Rostock abgehörte Telefonate der Angeklagten abgespielt worden. Dabei waren auch Sprachnachrichten zwischen ihr und einem Freund zu hören. Er fragte sie direkt, ob sie ein Alibi für den Tag von Fabians Verschwinden habe. Sie antwortete, dass sie ja nicht wisse, welche Uhrzeit der Junge verschwunden ist. Sie habe am Vormittag Pferde versorgt. Nach wie vor bestreitet die Angeklagte, Fabian ermordet zu haben. Sachsen-Anhalts AfD-Wahlsieger Ulrich Siegmund rechnet bei der Ministerpräsidentenwahl mit einer nennenswerten Mehrheit und dies gleich im ersten Wahlgang.
13: Nach seinen Angaben wurden konstruktive Gespräche mit einer anderen Landtagsfraktion geführt, zudem mit einzelnen Abgeordneten anderer Parteien. Namen nannte er nicht. Der neue Landtag von Magdeburg kommt morgen erstmals zusammen. Die AfD hat dann 39 Abgeordnete. Siegmund bräuchte mindestens 42 Ja-Stimmen, um neuer Regierungschef zu werden. Die Wahl steht aber erst im Dezember an. Das BSW beharrt darauf, ihn nicht zu wählen. Und auch die CDU weist eine Unterstützung zurück. Von dort hieß es, niemand sei mit der AfD im Gespräch. Ulrike Klein, Redaktion.
11: In Dänemark haben Hacker mit einem Cyberangriff auf das zentrale Melderegister Daten von 8,8 Millionen Bürgern erbeutet. Neben Namen und Adressen auch Sozialversicherungsnummern. Das Digitalministerium spricht von einem äußerst schwerwiegenden Vorfall. 11 Millionen Menschen sind in dem Register gespeichert. Personen, die unter Adress- und Namensschutz stehen, sollen von dem Datenleck nicht betroffen sein. Vor rund einem Jahr hatte sich bereits eine pro-russische Hackergruppe zu einer Cyberattacke auf die Internetseiten von dänischen Regierungsbehörden bekannt, ebenso auf ein Rüstungsunternehmen.
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11: Heute ist es überwiegend sonnig oder nur locker bewölkt. Im Norden ziehen zeitweise auch dichtere Wolken durch. Es bleibt aber weitgehend trocken. Nur im Süden an den Alpen kann es noch regnen. Die Höchstwerte liegen zwischen 17 und 23 Grad. Morgen wird es nach Nebelauflösung in der Mitte und im Süden wieder meist heiter sein. Im Norden gibt es dichtere Bewölkung. Auch etwas Regen ist möglich bei 17 bis 24 Grad maximal.
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14: Und das waren die feelgoodradio.net Nachrichten.

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2: Ich bin Jerome Nussbaum. Das Amtsgericht Düsseldorf hat das vorläufige Insolvenzverfahren für die Warenhauskette Galeria angeordnet. Zum vorläufigen Insolvenzverwalter wurde der Rechtsanwalt Frank Kiebikus bestellt. Laut Gerichtsbeschluss übernimmt er nun die Kontrolle über das Unternehmen. Die Geschäfte können vorerst weitergeführt werden. Kiebikus hatte schon als Sachverwalter die Insolvenzverfahren für den Konzern in den Jahren 2020 und 2022 begleitet. Der Bundesnachrichtendienst warnt vor einem gewaltsamen Konflikt Russlands mit Deutschland. Nach Einschätzung von BND-Präsident Jäger befindet sich Deutschland in einem Schattenkrieg mit Russland.
3: Das äußerte er bei einer öffentlichen Anhörung vor dem Parlamentarischen Kontrollgremium des Bundestags. Dort sprach Jäger von einer neuen, gefährlicheren Qualität der Konfrontation mit Moskau. Dabei verwies er auf den Anschlagsversuch am Leipziger Flughafen. Der Vorfall sei nur ein Beispiel für die Bedrohungslage. Zudem wolle die russische Führung für die Zukunft gewährleisten, dass in Berlin und anderen europäischen Hauptstädten keine politischen Entscheidungen gegen Moskau getroffen werden. Noah Ulrich, Redaktion.
2: Im Prozess um den Mord an Fabian aus Güstrow sind vor dem Landgericht Rostock abgehörte Telefonate der Angeklagten abgespielt worden. Dabei waren auch Sprachnachrichten zwischen ihr und einem Freund zu hören. Er fragte sie direkt, ob sie ein Alibi für den Tag von Fabians Verschwinden habe. Sie antwortete, dass sie ja nicht wisse, welche Uhrzeit der Junge verschwunden ist. Sie habe am Vormittag Pferde versorgt. Nach wie vor bestreitet die Angeklagte, Fabian ermordet zu haben. Sachsen-Anhalts AfD-Wahlsieger Ulrich Siegmund rechnet bei der Ministerpräsidentenwahl mit einer nennenswerten Mehrheit und dies gleich im ersten Wahlgang.
4: Nach seinen Angaben wurden konstruktive Gespräche mit einer anderen Landtagsfraktion geführt, zudem mit einzelnen Abgeordneten anderer Parteien. Namen nannte er nicht. Der neue Landtag von Magdeburg kommt morgen erstmals zusammen. Die AfD hat dann 39 Abgeordnete. Siegmund bräuchte mindestens 42 Ja-Stimmen, um neuer Regierungschef zu werden. Die Wahl steht aber erst im Dezember an. Das BSW beharrt darauf, ihn nicht zu wählen. Und auch die CDU weist eine Unterstützung zurück. Von dort hieß es, niemand sei mit der AfD im Gespräch. Ulrike Klein, Redaktion.
2: In Dänemark haben Hacker mit einem Cyberangriff auf das zentrale Melderegister Daten von 8,8 Millionen Bürgern erbeutet. Neben Namen und Adressen auch Sozialversicherungsnummern. Das Digitalministerium spricht von einem äußerst schwerwiegenden Vorfall. 11 Millionen Menschen sind in dem Register gespeichert. Personen, die unter Adress- und Namensschutz stehen, sollen von dem Datenleck nicht betroffen sein. Vor rund einem Jahr hatte sich bereits eine prorussische Hackergruppe zu einer Cyberattacke auf die Internetseiten von dänischen Regierungsbehörden bekannt, ebenso auf ein Rüstungsunternehmen.
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2: Heute ist es überwiegend sonnig oder nur locker bewölkt. Im Norden ziehen zeitweise auch dichtere Wolken durch. Es bleibt aber weitgehend trocken. Nur im Süden an den Alpen kann es noch regnen. Die Höchstwerte liegen zwischen 17 und 23 Grad. Morgen wird es nach Nebelauflösung in der Mitte und im Süden wieder meist heiter sein. Im Norden gibt es dichtere Bewölkung. Auch etwas Regen ist möglich bei 17 bis 24 Grad maximal.
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5: Und das war die feelgoodradio.net Nachrichten.

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19: Ich bin Jerome Nussbaum. Das Amtsgericht Düsseldorf hat das vorläufige Insolvenzverfahren für die Warenhauskette Galeria angeordnet. Zum vorläufigen Insolvenzverwalter wurde der Rechtsanwalt Frank Kiebikus bestellt. Laut Gerichtsbeschluss übernimmt er nun die Kontrolle über das Unternehmen. Die Geschäfte können vorerst weitergeführt werden. Kiebikus hatte schon als Sachverwalter die Insolvenzverfahren für den Konzern in den Jahren 2020 und 2022 begleitet. Der Bundesnachrichtendienst warnt vor einem gewaltsamen Konflikt Russlands mit Deutschland. Nach Einschätzung von BND-Präsident Jäger befindet sich Deutschland in einem Schattenkrieg mit Russland.
3: Das äußerte er bei einer öffentlichen Anhörung vor dem Parlamentarischen Kontrollgremium des Bundestags. Dort sprach Jäger von einer neuen, gefährlicheren Qualität der Konfrontation mit Moskau. Dabei verwies er auf den Anschlagsversuch am Leipziger Flughafen. Der Vorfall sei nur ein Beispiel für die Bedrohungslage. Zudem wolle die russische Führung für die Zukunft gewährleisten, dass in Berlin und anderen europäischen Hauptstädten keine politischen Entscheidungen gegen Moskau getroffen werden. Noah Ulrich, Redaktion.
19: Im Prozess um den Mord an Fabian aus Güstrow sind vor dem Landgericht Rostock abgehörte Telefonate der Angeklagten abgespielt worden. Dabei waren auch Sprachnachrichten zwischen ihr und einem Freund zu hören. Er fragte sie direkt, ob sie ein Alibi für den Tag von Fabians Verschwinden habe. Sie antwortete, dass sie ja nicht wisse, welche Uhrzeit der Junge verschwunden ist. Sie habe am Vormittag Pferde versorgt. Nach wie vor bestreitet die Angeklagte, Fabian ermordet zu haben. Sachsen-Anhalts AfD-Wahlsieger Ulrich Siegmund rechnet bei der Ministerpräsidentenwahl mit einer nennenswerten Mehrheit und dies gleich im ersten Wahlgang.
12: Nach seinen Angaben wurden konstruktive Gespräche mit einer anderen Landtagsfraktion geführt, zudem mit einzelnen Abgeordneten anderer Parteien. Namen nannte er nicht. Der neue Landtag von Magdeburg kommt morgen erstmals zusammen. Die AfD hat dann 39 Abgeordnete. Siegmund bräuchte mindestens 42 Ja-Stimmen, um neuer Regierungschef zu werden. Die Wahl steht aber erst im Dezember an. Das BSW beharrt darauf, ihn nicht zu wählen. Und auch die CDU weist eine Unterstützung zurück. Von dort hieß es, niemand sei mit der AfD im Gespräch. Ulrike Klein, Redaktion.
19: In Dänemark haben Hacker mit einem Cyberangriff auf das zentrale Melderegister Daten von 8,8 Millionen Bürgern erbeutet. Neben Namen und Adressen auch Sozialversicherungsnummern. Das Digitalministerium spricht von einem äußerst schwerwiegenden Vorfall. 11 Millionen Menschen sind in dem Register gespeichert. Personen, die unter Adress- und Namensschutz stehen, sollen von dem Datenleck nicht betroffen sein. Vor rund einem Jahr hatte sich bereits eine prorussische Hackergruppe zu einer Cyberattacke auf die Internetseiten von dänischen Regierungsbehörden bekannt, ebenso auf ein Rüstungsunternehmen.
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19: Heute ist es überwiegend sonnig oder nur locker bewölkt. Im Norden ziehen zeitweise auch dichtere Wolken durch, es bleibt aber weitgehend trocken. Nur im Süden an den Alpen kann es noch regnen. Die Höchstwerte liegen zwischen 17 und 23 Grad. Morgen wird es nach Nebelauflösung in der Mitte und im Süden wieder meist heiter sein. Im Norden gibt es dichtere Bewölkung, auch etwas Regen ist möglich, bei 17 bis 24 Grad maximal.
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14: Und das waren die feelgoodradio.net Nachrichten.

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AC/DC. Shook me all night long. Hier gehört bei den Hörercharts. Moinsen, da bin ich wieder. Das Scheibenwischwasser vom Auto von Benny geht leer. Benny ist der, den ihr vielleicht bei guten Radiosendern eben gerade schon gehört habt. Bei der Afterwork immer von 19 bis 20 Uhr am sogenannten Montagabend. Und ja, er hofft auf die Prime Days bei Amazon. Das ist da ein paar gute Angebote. Ist Scheibenwischwasser so teuer, dass sich das lohnt, dass man darauf warten muss? Also ich habe Scheibenwischwasser irgendwie so in der Größenordnung gesteckt, dass das von meinem Auto eher so die kleineren Kosten sind, die es verursacht. Und dass das jetzt nicht so ist, dass ich mir denke, oh mein Gott, Scheibenwischwasser ist leer, nimm Kredit auf. Naja, ich habe mich ein bisschen mit Carglass angelegt, aber das ist ein anderes Thema. dazu später mal mehr, wenn das Thema durch ist. Also ich würde mal sagen, so in 2-3 Wochen oder so. Ich kaufe Scheibenwischwasser beim Lidl, glaube ich. Wieso glaube ich? Was ist denn das? Ich glaube, ich kaufe das beim Lidl. Ich bin mir aber nicht sicher, ob das jetzt der Lidl, Aldi oder Edeka. Ach nee, ist ja Dänemark. Was gibt's denn? Ob das 7-Eleven, Aldi oder Lidl war? Gibt's Lidl, gibt's Aldi im in hier da oben Dänemark? Man weiß es nicht. Kann so weitergehen. Bei Bands wie AC/DC nehme ich auch philosophierend um Scheibenwischwasser in Kauf. Müsste bald leer sein. Oh, steht beim Rewe gerade rum, fertig. Ja, wenn, kaufe ich meist von Sonax. Wer oder was ist Sonax? Wahrscheinlich eine Firma, die Scheibenwischwasser herstellt. Ist ja auch egal. So, wir driften hier schon wieder ab. Moinsen, wir sind bei den Hörercharts. Letzte Woche ist ja ausgefallen, bekanntlicherweise. Und diese Woche gehen wir direkt los mit allen Votes der letzten Woche. Also der letzten Woche und der vorletzten Woche. Also ihr wisst, das wird einfach zusammengerechnet. Mein Skript ist so intelligent und erkennt das automatisch, wenn es letzte Woche keine Hörercharts gab, und rechnet das alles zusammen. Es ist Wahnsinn, was Technik kann, wenn man programmieren kann. Oder eine KI fragen. Aber in dem Fall habe ich das alles handmade programmiert, weil dann weiß ich, dass es funktioniert und nicht irgendein scheiß KI-Slop passiert. Also wenn Fehler passieren, dann bin ich selber schuld. Das ist ja auch schön. Naja. Es gibt Sommerscheiben und Winterscheiben. Ja, es gibt Winterscheibenwasser, weil da geht's hauptsächlich darum, das Eis zu lösen und sowas. Und beim Sommerzeugs ist ja so Proteinlöser, also Insektenlöser mit drin und so. Also habe ich mir zumindest mal sagen lassen. Es gibt ja auch Winterdiesel und Sommerdiesel. Naja, genug abgeschweift bezüglich anderer Themen. Machen wir mal direkt weiter mit ein bisschen Musik. Die Ach Quatsch, da sind wir doch noch gar nicht. Ich habe ein bisschen gespoilert, aber es macht ja nichts. Gerade auf Platz 22 AC/DC mit You Shook Me All Night Long, und jetzt Platz 21. Von der 11 auf die 21 hoch ist Grim Juicy mit Lady Death. Das Ganze in der Live-Version kennen wir ja schon von vorletzter Woche. Play.

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Groom Justice mit Lady Death. In der Live-Version das Ganze mit 3 Punkten auf Platz 21. Das Lied ist okay, sagt Becker. Dann kannst du ja von Glück sagen, dass es heute sogar nochmal dabei ist. Ne? Wir grüßen auch Mojin an dieser Stelle. Gleich noch parallel Promi Big Brother. Ja, ich werde es mal nachholen, so ganz in Ruhe. Ich bin ja eh jetzt am Wochenende irgendwie ein bisschen unterwegs. Das heißt, ich kann irgendwie Donnerstag, Freitag, Samstag, Sonntag nicht schauen, dann wieder Montag nicht. Also ich glaube, die Staffel liegt dieses Jahr so ungelegen für mich, dass das nicht viel wird mit Promi Big Brother. Aber so ist es nun mal, ne? Muss man ja, also kann man jetzt drüber traurig sein, aber irgendwie, keine Ahnung. Man muss ja auch nicht jedes Jahr so sehr verfolgen. Vielleicht hole ich es nach, vielleicht auch nicht. Benny ist ja so ein Künstler, der sich dann irgendwie ein halbes Jahr später sowas anschaut, weil seine Watchliste ungefähr so lang ist wie meine. Vielleicht nicht sogar noch länger. Aber er ist mehr dran, die abzuarbeiten, habe ich so das Gefühl. Das ist natürlich sehr, sehr löblich. Endlich wieder was für die Watchliste, ja. Gibt kein Promi, kein Knossi Big Brother, ja. Ja. Ja. Weiß nicht, ob ich das jetzt so vermisse. Ich war da, also ich habe das zwar schon angeschaut, aber irgendwie, weiß ich nicht, Knossi Big Brother hat bei mir nie diesen Big Brother-Flair ausgelöst. Es war was Eigenes und das, was es sein wollte, war es gut, aber es war halt nicht Big Brother irgendwie. Naja, du hast vielleicht zwei, achso, darum geht's. Naja, wir machen weiter mit der Werbung und direkt nach der Werbung hören wir einen schönen Song. Ist deine Bucketlist eigentlich deine Watchlist? Nein, meine Bucketlist ist überhaupt nicht meine Watchlist. Meine Bucketlist sind ganz andere Dinge drauf. Also auf meiner Bucketlist steht, glaube ich, überhaupt gar nichts, was mit Fernsehen oder Filmen, Serien oder sowas zu tun hat. Auf meiner Bucketlist stehen eher so Erlebnisse oder Dinge, ja, eher so Erlebnisse. Ich habe ja zum Beispiel lange auf meiner Bucketlist stehen gehabt, einmal, er hat eine Bucketlist. Naja, eine virtuelle, also ich habe keine physische. Ich habe halt so Dinge im Kopf, die ich gerne mal machen würde. Also zum Beispiel hatte ich lange auf meiner Bucketlist stehen, nachdem ich erfahren habe, dass es den Leidenfrost-Effekt gibt, habe ich lange auf meiner Bucketlist stehen gehabt, dass ich in flüssigen Stickstoff, der ja irgendwie was bei minus 200 irgendwas Grad hat, dass ich mal meine Hand in flüssigen Stickstoff, minus 160 oder sowas, ne? Boah, scheiße. Flüssiger Stickstoff. Temperatur 169. Ha, das war's. Ich wollte gerade sagen, 200 ist zu hoch. Weil wir da ja irgendwann, naja, egal. Also ja, knapp minus 200 Grad und so eine Flüssigkeit mal anzufassen, die irgendwie minus 200 Grad hat, war mal ein geiles Erlebnis. Danke Piroxo dafür. Und so ein paar Dinge hat man dann immer noch auf seiner Bucketlist stehen, die man halt irgendwie mal erleben möchte. Nordlichter sehen stand zum Beispiel auch lange auf meiner Bucketlist. Jetzt habe ich Nordlichter im Januar hier so ein bisschen gesehen und weiß jetzt nicht, ob ich, also, naja, ist ja auch egal. Platz Nummer 20 in den Hörercharts, nur eingestiegen. Hier sind die Rolling Stones. Platz Nummer 6, Mess It Up.

Mess It Up, die Rolling Stones, die rollenden Steine. Ich war irgendwie immer so bei Rolling Stones immer so ein bisschen, ja, weiß nicht so recht, ne, finde ich die jetzt cool, finde ich die nicht cool und so, ne. Aber in den letzten Jahren irgendwie bin ich so ein, ich will nicht sagen Fan geworden, aber hör doch schon hin und wieder mal gerne ein Liedchen von denen. Irgendwie ist mein, wie heißt das Wort, was ich suche? Wortfindungsstörung grüßen. Ach so, genau. Durch diesen Start Me Up Song, der 1995 von Windows benutzt wurde, also für Windows 95 als Werbesong, der irgendwie kam der mal in meine Playlist und seitdem ist so der ein oder andere weitere Rolling Stones Song von den Algorithmen in meine automatisch generierten Playlisten gewandert. Und irgendwie, fand ich die dann irgendwie cool. Das ist liebevolles Mobbing. Du wirst alt. Wir haben es ja irgendwie, also eine Freundin von mir war mal beim irgendeinem Arzt und saß dort im Wartezimmer und dort lief Bayern 1. Und seitdem, oder kurz danach meinte sie irgendwie, hey, ich bin zur Bayern 1 Hörerin geworden, weil irgendwie war die Musik gut. Und daraufhin habe ich als Gag im Auto auch Bayern 1 angemacht und habe festgestellt, oh, die spielen eigentlich wirklich gute Musik. Also so gar nicht mal so schlecht. Liegt natürlich auch daran, dass das Bayern 1 von heute nicht mehr das Bayern 1 von vor 10 Jahren war. Das ist ja das gleiche mit NDR 1 oder so. Die haben ja auch ihre Musikfarben irgendwie ein bisschen angepasst. Ich meine, damals, als mein Opa noch NDR 1 gehört hat, da war das so, oh Gott, was spielen die für Musik? Und ich denke mal, heute ist auch die NDR1-Playlist eine kompatiblere geworden, weil die Generation, die jetzt so alt ist wie mein Opa damals, ist natürlich auch eine, die andere Musik gehört hat, ne? Gestern noch über Elton gelacht, heute schon in der gleichen Kategorie. Gestern noch über Elton, was hatte ich denn gestern mit Elton bezüglich Alter? Ach so, du meinst so mäßig, dass wir, also, ach so. Ich verstehe das Ganze, was du meinst. Die Glücksbringer haben es aber nochmal in die Hörercharts geschafft. Mit 7 Punkten sind sie von der 10 auf die 19. Die Glocken der Heimat.

Warum geht die Scheiße schon wieder nicht? Aber ich habe das eigentlich, also ich dachte, ich hätte den Fehler korrigiert und gefunden. Aber irgendwie doch nicht, ne? Naja, müssen wir mal schauen. Müssen wir das Lied nochmal von Anfang an hören.

Ja, das war ein schöner Song oder auch nicht. Mary ist milde gestimmt, nachdem wir mit AC/DC angefangen haben und den Stones. Es ist doch gut, wenn Mary milde gestimmt ist, dann gibt das gute Presse. Naja, aber wenn du die ersten 15 Sekunden von dem Song gehört hast, hast du gefühlt den ganzen Song gehört, der Rest ist Dauersprudel. Tja, stimmt auch wieder so ein bisschen, ne? Naja. Wir machen weiter mit der nachfolgenden Platzierung. Das ist ein Song, den wir noch nicht kennen hier in den Hörercharts. Der ist nämlich neu hinzugefügt worden. Auf Platz Nummer 18 das Ganze. 10 Punkte gesammelt. Das ist ein Wert, der okay ist. Könnte ein bisschen mehr sein. Also ich meine, man hatte ja irgendwie 2 Wochen Zeit, um da 10 Punkte zu sammeln. Kann aber auch an den Gegenpunkten liegen, ne? Weil es steckt man ja nicht drin, könnt ihr sehen. Alles ab heute Nacht um 0 Uhr auf die-hörercharts.de. Oben auch auf Archiv klicken und dann seht ihr die ganzen Punkteverteilung. Uwe Adams heißt derjenige, der diesen Song gemacht hat. Oder Uwe Adams, ich weiß es nicht. Ich denke ja nicht dran. Aber woran denn nicht?

Ja, ich denke ja nicht dran. Aber woran? Man weiß es nicht. Von Becker werden isländische Musiksachen erwartet. Becker, mach mal wieder einen Neuvorschlag für die kommende Woche. Also schreib mal so einen schönen isländischen Song rein, den wir dann alle voten. 10 Stimmen zu viel für den Song, sagt Benny. Naja, ihr könnt jetzt 10 Stimmen setzen, ne? Also sobald ihr angemeldet und registriert seid, umgekehrt, sobald ihr registriert und angemeldet seid, warum sage ich das eigentlich nie richtig rum bei den Hörercharts, könnt ihr auf die Webseite gehen und oben seht ihr dann den Balken mit den aktuellen Song, also den aktuellen und den vorherigen meist. Und wenn ihr dort bei jedem, also dort könnt ihr bei jedem Song ein Vote verteilen und der zählt dann 10 Punkte. Das seht ihr dann auch immer aufgeschlüsselt im Archiv, wie gevotet wurde. Könnt ihr ein bisschen mehr machen, ne? Also da können noch ein paar Stimmen dazukommen, finde ich. Sing Me Home. Ich weiß nicht, ob das ein Vorbote von Driving Home for Christmas ist. Vor dem Song habe ich jetzt schon Angst, weil das ist einer meiner absoluten Hass-Weihnachtssongs. Hard Vibe Collection heißt der Interpret. Nicht das Album. Platz Nummer 17 neu eingestiegen mit 11 Punkten. Ich bin gespannt.

Nee, ich habe das neue Lightshow-Video noch nicht gesehen von Tom, aber ich werde es mir mal angucken, Benny. Wobei ich irgendwie so ein bisschen überdrüssig bin der Lightshows. Also für alle, die nicht wissen, worum es geht, es gibt so ein paar Verrückte in den USA, die ja zu Halloween und so ihre Häuser dekorieren. Also Weihnachts- und Halloween-Doku ist in den USA a thing. Und es gibt ja Familien oder Menschen, die da sehr eskalieren und ihr Haus quasi in eine komplette Lightshow verwandeln. Und da gibt's auch einen berühmten YouTuber, der das irgendwie jedes Jahr wilde Dinge postet. Aber irgendwie, weiß ich nicht, also so vor 10 Jahren fand ich es noch geil. Mittlerweile ist es so, ja, ist immer noch geil, aber ja, ich hab's halt schon gesehen. Ist so gefühlt. Es kommen halt neue Songs dazu. Es kommen 1, 2 neue Effekte hinzu. Ja, aber weiß ich nicht. So dieser... So ein bisschen der Flair ist weg. Naja, bisschen langweilig der Song, aber die Stimme ist echt nicht schlecht. Ja, vielleicht gibt's von Hard Vibe Collective ja demnächst auch noch einen anderen Song in den Hörercharts. Also natürlich erst, wenn der nicht mehr dabei ist und einen Monat gewartet wurde. Also 4 Wochen, glaube ich. Boah, prüfe ich auf 1 Monat oder prüfe ich auf 4 Wochen ab? Bevor das jetzt wieder eine Diskussion wird. Naja, ist ja egal. Wir machen weiter. Mit Claudius Mach. Die Frage ist, was soll der Claudius machen? Er soll singen. 23 Punkte hat er sich ersungen auf Platz Nummer 16. Kopf aus, Herz an. Ist prinzipiell erstmal eine sehr unromantische Form, etwas zu sagen, weil es so einen Befehlston inne hat. Aber trotzdem könnte es ein gutes Lied werden. Hören wir mal rein.

0: Kopf aus, Herz an. Claudius Mach war das gerade hier bei den Hörercharts. Die einen finden es gut, die anderen finden es schlecht. Soll jeder machen, wie er mag. Ne? Ihr habt es gewotet und darum ist es drin. Auf Platz Nummer 16. Es ist so ein bisschen verschoben alles. Ich kläre das später noch auf, warum es dieses Mal bei Song 22 anfängt. Das klären wir nämlich bei Platz Nummer 11 auf. So lange müsst ihr euch noch gedulden. Das Beste an dem Song ist, wenn er vorbei ist. Das ist aber auch fies. Aber irgendwie stimmt's auch, ne? Das Pack! Es gibt manchmal so... ich muss erst hier Werbung machen. Es gibt manchmal so Interpreten-Titelkombinationen, bei denen ich mir, also ich kenne ja auch nicht jeden Song, ne? Kann ich ja gar nicht. Und ich mache mir immer so Gedanken, sollst du die Songs vorher anhören? Oder nicht? Also lässt du dich in der Live-Show davon überraschen? Meistens entscheide ich mich für, ich lasse mich in der Live-Show darüber überraschen, einfach weil ich es auch authentischer finde und so. Aber ich sehe ja immer die Interpret und Titel und bei Das Pack mit dem Song Pferdeapfel denke ich irgendwie an entweder sowas JBO-mäßiges oder an sowas wie Punk. Also ich erwarte entweder schmutzigen, dreckigen Punkrock oder ich erwarte sowas JBO-mäßiges. Dazwischen gibt's eigentlich nichts. Wahrscheinlich werde ich enttäuscht mit Schlager. 34 Punkte, Platz Nummer 15, ab geht's!
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1: Das erinnert schon sehr an Helge Schneider, ne? Haben auch viele im Chat geschrieben, Benny meint es und Powerplay auch. Irgendwie hat das sehr viel Helge Schneider-Style. Mein Problem ist nur, ich kann mit Helge Schneider leider nichts anfangen. Und jetzt geht der Shitstorm los. Ich kann irgendwie, also, keine Ahnung. Ich war ja einer derjenigen, der relativ viel TV Total geguckt hat, sowohl jetzt als auch damals mit Stefan Raab. Stefan Raab war ja irgendwie so ein kleiner Fan von Helge Schneider. Und der war ja auch das ein oder andere Mal bei TV Total zu Gast. Ich kann mich erinnern, wie Niki die Karte hielt, dass Raab ankündigen solle, dass Helge jetzt irgendwas mit irgendwelchen Instrumenten macht, wo man einfach nicht weiß, was passieren wird, wenn der Kerl irgendwas tut. In gewisser Weise hat das eine Komik, aber irgendwie erreicht die mich nicht so richtig. Da kann jetzt jeder Shitstorm, wie er will, aber es ist nun mal so. Der braucht wohl jemand ein Bonbon aus Wurst. Das erinnert mich jetzt wieder an die Flasche Pommes Fritz. Aber das ist auch schon wieder wer anders gewesen. Darum geht's aber nicht. Es geht hier ja um Musik. Ach ja, das geht's bei Geschneide ja auch. So mehr oder weniger. Fleischfachverkäuferin, heißt das nicht Fleischwarenfachverkäuferin? Egal. Diese Nacht. Ist ein Neueinsteiger im DJ-Mix, vielleicht hat Elton damit gemacht, man weiß es nicht. Im DJ-Mix mit 35 Punkten von André Parker, Platz Nummer 14. Die möchten aber nur ohne Schweineöhrchen, das ist ganz wichtig.

Uns bleibt nur diese eine Nacht. Das klingt wie der Wendler, der Durchfall hat. Und Stimmverlust. Ich bin gerade am Überlegen. Der Wendler ist ja irgendwann in die USA abgewandert und hat dort ja bekanntlicherweise irgendwie das Schwurbeln angefangen oder hat erst das Schwurbeln angefangen und ist da in die USA, wie auch immer. Und dann hat diese Laura, oder wie heißt die, die war ja irgendwie schwanger und hat dann auch OF gemacht und so ein Scheiß, aber da glaube ich nichts gezeigt, außer ihre Füße. Aber alle Informationen, die ich mir so gerade zusammenkrame, sind so gefühlt mindestens 3 Jahre alt, 4 Jahre alt. Was machen die jetzt eigentlich? Also hört man noch was vom Wendler? Gibt's den noch? Gibt's diese Laura noch? Sind die noch zusammen? Macht die immer noch OF? Zieht die sich jetzt auch endlich mal aus oder zieht die nur Geld ab? Weil so lange dürfte das ja nicht funktionieren. Und überhaupt, wie läuft das Ganze? Elton ist leider nicht da, also Becca, Mojina oder wer halt gerade so gossipmäßig drauf ist, ihr könnt mir gerne mal ein Update geben. Mich würde es interessieren. Also nur so halb. Aber egal. War klar, da freut man sich 3 Sekunden und dann muss man den Rest des Abends Schlager hören. Der Wendler ist doch sein Comeback am Ballermann geben im Megapark. Und das funktioniert? Die heutige Sendung wird Ihnen von Red Bull Energy präsentiert. Das weckt sogar Chartshow-Moderatoren. Ich habe noch einen Red Bull im Kühlschrank. Aber ich müsste heute wieder relativ zeitig ins Bettchen und wir haben schon 20.55 Uhr. Das heißt, wenn ich jetzt noch einen Red Bull trinke, dann kann ich heute Nacht wieder nicht richtig schlafen. Beziehungsweise ich kann dann einschlafen, aber ich schlafe nicht vernünftig. Das ist super kompliziert. Aber ja, Koffein wirkt halt auf Körper unterschiedlich. I want to spend my time with you. Klingt wieder nach so einer Liebesbotschaft. Könnte aber auch irgendwas Stalkermäßiges sein. Man weiß es nicht genau. 44 Punkte gehen auf jeden Fall an Peters Jewelry. Neu eingestiegen in den Hörercharts.

0: Hab gerade brandheiße Infos gekriegt, falls jemand Bock hat. Morgen würde der Wendler im Megapark auftreten. Ich habe weitere brandheiße Infos gekriegt. Die Laura hat sich die Hupen größer machen lassen. Also so in unecht. Also natürlich ist schöner Chirurgie immer unecht, aber so in unecht aussehend. Also man kann Brustvergrößerungen ja so machen, dass die halbwegs natürlich aussehen. Oder man kann da so Fußbälle draus bauen. Laura hat sich für Letzteres entschieden. Oder aus Versehen. Man weiß es nicht. Von einer Stunde hat die auch was gepostet, aber das Geld ist mir zu schade, sagt Benny. Was kostet die denn? OnlyFans, Laura Müller Official, kostet 50 Euro im Monat. Die ist ja immer noch so teuer. Ist ja unglaublich. Feste Online-Zeiten, 17 bis 18 und 21 bis 22 Uhr. Rankings verschiedener Varianten, also Dick-Rankings verschiedener Varianten und Möglichkeiten. Chatten, ganz neue Videochatten, Sex, Livestream. Achso, Sexing, Livestream. Fetisch-Content, Fuß-Content. Ja, soll sie gerne machen, wenn man damit so Geld verdienen kann. Und der Wendler, also sie hat ja gerade nichts zu tun, weil der Wendler ist ja offensichtlich bei Megapark, ne? Was willst du machen? Die Beschreibung ist richtig grinding. Männer, die sich sowas angucken, wie tief kann man fallen? Ich verstehe es auch nicht so ganz, aber sollen sie machen. Also, wer da Bock drauf hat, es ist ja irgendwie auch nichts Verwerfliches, eine Dienstleistung anzunehmen, die einem angeboten wird. Monsters of Lead Machine, meine Freundin hat einen anderen, hatten wir letzte Woche schon gehört, allerdings etwas tiefer, nämlich auf Platz Nummer 8, Dollar. Ja gut, aber ob es jetzt 50 Euro oder 50 Dollar sind, das macht jetzt den Braten auch nicht mehr fett oder dünn. Also die Hupen hat es fett gemacht, aber ansonsten ist ein anderes Thema. Auf Monsters of Lead Machine, meine Freundin hat einen anderen, 48 Punkte das Ganze von der 18, nochmal hochgeprescht auf die 12. Grauselig auf Österreichisch. Grindig. Wildes Wort. Ich spreche es wahrscheinlich falsch aus, aber egal.
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1: Was ist das Muster der Songs, die kaputt sind? 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

Ja, meine Freundin hat einen anderen. Das Ganze. Wie schreibt man denn dieses Wort schon wieder? Naja. Das Ganze, So, jetzt bin ich wieder da. Das ganze Problem an diesen Songs ist ja, dass die irgendwie auf irgendeine Weise lustig sein sollen, das aber nur irgendwie einmal sind. Ja. Ich verstehe, warum sie ihn verlassen hat. Manche Musik ist echt mühsam. Sogar Christ ist sprachlos. Ja, ich war nur kurz abgelenkt, aber es ist ein anderes Thema. So Leute, wir kommen zu Platz Nummer 11. Platz Nummer 11 ist aber Platz Nummer X, weil Platz Nummer 11 ist rausgeflogen. Das hat einen Sinn. Und zwar gibt es seit einiger Zeit, also wir kennen ja diese ganze N2E-Geschichte. Wartet mal, ich muss mich mal wieder hier auf Vollbild machen. So, wir kennen ja diese ganze N2E-Geschichte. Christi, Icy ist abgelenkt. Jein. Also wir kennen ja diese ganze N2E-Geschichte von vor 3 Wochen oder sowas ähnliches. Dort gab es ja diverse Skandale, möchte ich mal sagen, indem es diverse Voting-Manipulationen gab, dies, das, jenes. Deswegen sind die ja auch ziemlich schnell wieder rausgeflogen, weil ich bin ja immer ein Freund von, naja, wenn man das Voting irgendwie, also wenn es da so Lücken gibt in der ganzen Erkennung von Vote-Wiederholungen, dann macht man die Vote-Wiederholung, also macht man die Lücken zu und löst das Problem auf diese Art und Weise. Jetzt gibt es aber ein kleines Problem, und zwar kommen jetzt manche Bands auf die Idee, sich einfach mehrfach anzulegen auf diversen Musikplattformen, weil ihr wisst ja, ich greife die APIs im Hintergrund ab, um zu gucken, ob ein Song existiert. Wenn ihr da eine Suche reinmacht beim Song hinzufügen und dann sage ich, ja, guckt doch mal zum Beispiel bei Spotify, wie sieht's denn da aus? Gibt es den Song, gibt es den Interpreten, was gibt's denn da zur Auswahl? Und dann habt ihr ja die Auswahl der Songs und da könnt ihr dann sagen, hinzufügen. Das hat 2 Vorteile. Und zum einen weiß ich, dass es diesen Song gibt und er auch irgendwie erhältlich ist. Zum anderen weiß ich, dass es den Interpreten gibt und ich kriege im Hintergrund auch gleich die ESRC-Codes, also das sind so Codes, mit denen Musikstücke unique beschrieben werden, um halt zu checken, ob der Song in der letzten Jahr schon dabei war. Genau, bei Interpreten ist das ein bisschen schwieriger, weil es gibt ja keine ESRC-Codes für Interpreten. Und jetzt kommt das ganz Wilde. Manche Leute oder manche Künstler versuchen irgendwie auf die Idee zu kommen, mit verschiedenen Schreibweisen, zum Beispiel indem man ein Apostroph statt ein Akzent nimmt oder ähnliches, sich doch mehrfach in die Hörercharts zu schreiben oder sowas. Programmiertechnisch ist das sogar relativ schwierig, wieder rauszukriegen. Da war die Vote-Wiederholungserkennung deutlich einfacher, weil da sieht man dann, also man speichert sich mal eine Zeit mit, wie so Votes reinkommen und dann sieht man, wo die Lücke ist und dann macht man die zu. Aber da ist es halt so, das sind halt andere ASCII-Zeichen. Man könnte jetzt mit einem Like darüber

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1: Platz Nummer 10. Hier ist Kiran Kaiser mit Schenk mir einen Sommertraum. Das klingt schon wieder nach Schlager.

Hübsch. Es gibt ja in dem Sinne keinen Account, den man löschen kann. Also es ist mein Programmierstil. Reden wir nicht drüber. Aber theoretisch fliegen die. Also sie fliegen auf jeden Fall raus. Wie sie angezeigt werden, weiß ich noch nicht. Also ich habe ein Gefühl, wie sie angezeigt werden, aber ich muss mal schauen, was mein Skript daraus macht, was ich in der Datenbank gemacht habe. Ist ja auch egal, Leute. Hauptsache, wir haben hier ein halbwegs sauberes Voting wieder. Endlich mal. Vielleicht, wenn wir jetzt Ruhe haben. Naja. Drop a coin in the jukebox. Money Britz. Britz. Keine Ahnung. Wir hatten letzte Woche die Diskussion darüber, wie viele Cents so eine Jukebox gekostet hat. Also ein Song in der Jukebox. Ich hätte gerne so eine Jukebox irgendwie zu Hause. Ich finde das cool. Aber ich hätte gerne irgendwie so viel Zeug zu Hause. Ich habe nicht so viel Platz in der Wohnung und am Ende benutzt man es eh nicht. Also lassen wir es mal sein. Ich habe auch, also es gibt ja jetzt Datom,

Dom oder sowas. Und das ist so ein Ring, den man ums Zieldart hängt. Und das erkennt dann, wo die Pfeile hingeworfen werden beim Darts. Und dann kann man online mit anderen Leuten Darts spielen. Da gibt's auch andere Plattformen. Jetzt habe ich Bock, mir das zu kaufen, um Darts zu spielen mit Leuten, die ich nicht kenne. Weil irgendwie weiß ich noch, dass ich damals so als Kind irgendwie Bock auf Darts hatte, wenn ich das mit meinem Vater oder irgendwelchen Nachbarn oder sowas gespielt habe. Aber ich habe halt das Problem, dass ich zu wenig Leute kenne, die Darts mögen. Um genau zu sein, null. Und dann ist es halt irgendwie cool, in so einer Online-Community zu sein. Naja, hier ist Money Britz mit Drop a Coin in the Jukebox. 83 Punkte von der 7 auf die 9.

Ach ja, da war was. Kann es sein, dass das einfach die Songs sind, die letzte Woche reingekommen sind, die ich letzte Woche neu auf Storage gelegt habe? Das würde zumindest einen Sinn ergeben. Wobei auch nicht, weil es ja beim... Nee, denn es ist beim Speichern und nicht beim Abspielen passiert. Ach nee, es geht ja auf dem Rechner.

Ja. Find ganz okay den Song, mag aber Country im Gegensatz zu Chris, oder? Ja, ich mag's auch irgendwie, ich mag's auch irgendwie, also Country, weiß ich nicht. Ich bin kein Country-Fan, es geht mal so ein Song, aber ich glaube, das ist so ein bisschen wie, es geht mal ein Song Schlager, so ein ganz bestimmter, so geht auch mal ein Song Country. Johnny Cash, kann ich auch irgendwie wenig mit anfangen. Ring of Fire mag ich irgendwie, ist aber auch durchgenudelt, ne? Also hat man schon zu oft gehört und alles andere ist so, weiß nicht, Country ist immer so ein bisschen, das tröpfelt so vor sich hin, das ist so lahmarschig, da fehlt so der Pep, da fehlt so der, naja. Ein kleines Feuer ist mir nicht genug. Ich wünsche viel Spaß an die Musikjournalistin Mary bei dem nun folgenden Song, der nach wie vor auf Platz 8 ist.

Ja, ihr habt ja manchmal so Kombinationen zusammengevotet, wo ich mir denke, hat das irgendwie was miteinander zu tun, dass diese Songs hintereinander stehen. Ich weiß natürlich, da ihr das Voting hier natürlich nicht live seht, weil sonst könnt ihr ja total taktisch voten. Das ist ja irgendwie auch ein, also das macht das ganze Voting ja durcheinander, wenn man immer live sieht, wie die Votings so sind, finde ich. Dann könntet ihr ja bewusst solche Konstellationen bilden. Aber das könnt ihr ja gar nicht. Darum finde ich es umso spannender, dass ihr es geschafft habt, nach diesem Song einen Song rauszuhauen, der Schnauze heißt. Hier ist Kellerecho.

Kellerecho. Ja gut, ich bin ja schon ruhig, sagt Becker. Du bist doch nicht gemeint. Das ist ja das Schlimme immer, ne? Dass die Leute, die nicht gemeint sind, sich angesprochen fühlen. Das Problem hat man ja öfter, auch wenn man so Ansagen macht von wegen, keine Ahnung, wir sehen, also macht mal bitte das und das oder macht mal bitte das und das nicht. Die es am wenigsten angesprochen werden sollten, die fühlen sich am meisten angesprochen. Aber gut, ist das normal. Er meint mich, sagt Mary. Hab ich auch nicht gesagt. Das ist alles eure Interpretation hier. Ich meine die Werbung, die jetzt nämlich kommt. So schaut's aus. Tja, Leute, wir nähern uns den höheren Platzierungen und da sind wir jetzt mittlerweile bei Platz Nummer 5 angekommen. Ein Song, der letzte Woche auf der 2 war, ist dort gelandet mit 247 Punkten. Ich habe einen Song vergessen. Und zwar Platz Nummer 6, Lupo Majestico, Party Generation, kommt doch erst nach der Schnauze. Platz Nummer 6, von der 12 auf die 6, ab geht's.

Ach ja, da war was. Party Generation Lupo. Ab geht's. Nochmal.

Party Animal, Party Generation, wie komme ich auf Party Animal? Ich weiß es nicht. Lupo Majestico, irgendwie ein cooler Song, da bin ich bei Mary. Ist irgendwie ein cooler Track, so ein bisschen auf Aqua auf Steroiden. Weiß ich nicht, aber er hat was. Er hat so einen speziellen Sound, den ich mag, der mir gefällt. Kann man auch mal so als gute Laune Song irgendwie verkaufen, ne? Ihr wisst, was ich meine. Naja. Mary hat schon mal das Archiv gezückt oder hat einfach ein gutes Fachwissen. Das könnt ihr euch jetzt selber aussuchen, was von den beiden die Wahrheit ist. Sie hat nämlich nach meiner kurzen Anmoderation eben gerade schon gleich gecheckt, welcher Song jetzt kommt auf Platz Numero 5. Die Rede ist nämlich von 247 Punkte, die an Klimmstänge gehen mit dem Eierhuhn. Von der 2 runter auf Platz Nummer 5.

0: Ja, Hohn, was soll ich da bloß tun?
1: Ich habe heute so Trimix-mäßig 6 Eier gegessen, zusammen mit ein paar Spätzle, weil die irgendwie weg mussten. Und irgendwann war der Teller einfach leer. Also, keine Ahnung. Ich mag Eier dann auch schon gerne essen. Ich dachte eigentlich, du bist eher so Rock, Punk bis Metal, aber Techno dürfte auch deins sein. Ja, ich habe wenig Musikrichtungen, die ich grundsätzlich ablehne. Also sowas wie Country ist schwer, sowas wie Schlager ist schwer. Was, wie gesagt, nicht heißen soll, dass ich nicht einzelne Musiksongs aus dem Genre mag. Aber so prinzipiell sind das eher so die schwereren Genre für mich, sie zu mögen. Aber ja, so Punk, Metal, Techno, Rock, Pop, das ist alles so was, wo ich mich zu Hause fühle. Das ist alles so das Grundlegende. Dann gibt's aber auch so Sachen wie Alligator zum Beispiel, die ich sehr feier. Also die Songs von Alligator, die ich sehr feier. Die ja auch jetzt eher so in die Rap-Richtung gehen oder... Ach, keine Ahnung. Es ist wild. Nächste Woche ein Red Bull, würde ich sagen, ne? Aber wir haben es ja auch gleich schon geschafft. Es sind nur noch 20 Minuten. Dann wissen wir, wer Platz Nummer 1 ist. Vorher müssen wir Platz Nummer 4 abhandeln. Platz Nummer 4. Bei Schlager fand ich die alte Garde ganz gut, so Roy Black und so. Damit kannst du mich jagen. Wobei, den größten Punker der Geschichte ist ja eigentlich immer noch Udo Jürgens mit seinem Ich war noch niemals in New York. Ich meine, es gibt keinen Song, der mehr Punk ist als Ich war noch niemals in New York. Finde ich zumindest. Aber das Schöne am Punk ist ja, dass Punk keine Definition hat. Bis mein Leben zu Ende geht. Oh je, jetzt wird's melodramatisch. Mike van Burleidingen. Ich spreche den Namen wieder falsch aus. Es tut mir leid. Ihr werdet ihn auf der Homepage sehen können. 364 Punkte gehen an Platz Nummer 4.

Bis mein Leben zu Ende geht, war das gerade von Mike van Borladingen. Ich weiß es nicht. Mary sagt, wir sollen uns den Interpreten merken. Mein Problem an der ganzen Stelle ist, ja, das können wir sehr gerne tun, aber kann der sich nicht mal irgendwie eventuell eventuell Namen aussuchen, den ich aussprechen kann? Ich glaube, den Sänger müssen wir uns nicht merken, hat Mary außerdem geschrieben. Man sollte zu Ende lesen, also man sollte richtig lesen und nicht nur überfliegen. Ja gut, dann ist das ja alles okay. Hier ist ein Nieser. Ah, oh, mein Gott. Hier ist Tale from Hell. Hell, nicht Hail. Also Tale from Hell. Hell, Hell. Kann man Hell, Hail aussprechen? Also ist das okay? Ich weiß es nicht. Chosen Undead von Tale from Hail kommt jetzt für euch. Das ist ein neu eingetragener Song von euch, von der Community. Und der hat es direkt auf Platz 3 geschafft. 369 Punkte das Ganze. Falls ihr euch denkt, Mensch, ich weiß doch auch einen geilen Song. Warum läuft der nicht? Warum ist der nicht im Dings hier im Voting? Dann liegt das ganz allein an euch. Oder an den Regeln. Eins von beiden. Aber ihr könnt jederzeit neue Songs vorschlagen. Klickt oben in der Navigation einfach auf Titel hinzufügen und unter Song eintragen, tragt ihr dann den Song ein, den ihr mögt und den ihr voten wollt. Es ist total egal, welches Genre, wie ihr an dieser Sendung merkt. Es muss auch kein aktueller Song sein. Also es kann auch ein Song aus den 70ern, 60ern, sonst was sein. Es muss einfach nur ein Song sein, an dem man noch irgendwie drankommt der halt irgendwie so im Radio spielbar ist. Das Ganze durchsucht dann verschiedene APIs im Hintergrund und wenn der Song da verfügbar ist, dann sollte das in der Regel auch kein Problem sein. Und ja, dann klickt ihr auf Hinzufügen und in der Sekunde erscheint er dann auch im Voting und ist dann steht dann zum Voten zur Verfügung. Und dann müsst ihr aber auch fleißig voten. Also es bringt nichts, wenn ihr da jetzt 200 Songs reinschreibt, weil dann habt ihr ja eh wieder, also könnt ihr ja gar nicht voten. Das macht ja keinen Sinn. Naja. Du darfst alles aussprechen, bei dir stört mich das nicht, sagt Becker. Das ist eine Ehre. Hier ist Chosen Undead. Hier ist Tale from Hell. Platz Nummer 3.

Mary hat zwar recht, dass ich so eher der Typ bin, der so die Strumgitarrenmusik mag, aber ich kann Shouting einfach nicht ab. Ich weiß nicht warum, ich weiß, das ist ein Stilmittel, und ich weiß auch, dass das per se gut ankommt. Mir persönlich gefällt es nicht, mein Geschmack trifft es nicht, es tut mir leid. Also es tut mir nicht leid, weil es ist einfach mein Geschmack. Aber ja, ihr wisst, was ich meine. Aktuell sehe ich des Öfteren in meinem Insta-Feed dieses Spiel, aber klar, könnte langwierig werden, die Nadel im Heuhaufen zu finden. Es gibt auf Steam wohl ein Spiel. Du hast eine Schaufel und einen Heuhaufen mit rund 6 Millionen Heim. Irgendwo darin steckt eine Nadel. Grab sie von Hand aus. Verkauf das Heu und steck das Geld in Förderbänder und Maschinen, bis du nicht mehr selber graben musst. Wild. Ja. Könnte ein langwieriges Spiel sein, aber ich habe schon schlimmere Spiele gesehen, ne? Was kostet denn der Scheiß? Hier steht kein Preis. Achso, Wunschliste. Geplantes Veröffentlichungsdatum 4. Quartal 2026. Das ist ja jetzt. Mach auf. Merkel, mach Spiel auf. Oder so ähnlich. Nee. Schauen wir mal. Betriebssystem Windows 11 kann ich leider nicht mitdienen. Das tut mir leid. Brauch 16 GB RAM. Na super. Also wer die Nadel im Heuhaufen suchen will, bald gibt's ein Spiel dazu. Ich mag Shouting auch nicht, obwohl ich Metal cool finde. Gibt doch auch Anzeigen Hauptmeisterspiel. Es gibt jeden Scheiß als Spiel auf Steam. Übrigens, wir machen jetzt Copy and Paste. Auf Platz 2 ist nämlich N2A Not Too Easy. Mit Unendliche Nacht, aber die haben ja im Prinzip das gleiche gemacht wie Platz Nummer 11 mit den I Love the Fantasy-Ding. Darum verfahren wir da auch gleich. Muss ich, glaube ich, keine Worte mehr zu verlieren. Haben wir ja schon vor einer halben Stunde gemacht. Darum fangen wir jetzt direkt weiter mit meinem Neuvorschlag für die kommende Woche. Also wir haben keinen Platz Nummer 2 und wir haben keinen Platz Nummer 11. Mit meinem Neuvorschlag für die kommende Woche. Hier ist ein gewisser Max Mutzke, der hat vor Jahren mal beim ESC gesungen, dass er heute Nacht nicht erwarten kann. Jetzt singt er aber davon, dass überall Herzen sind.

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1: Max Nepomuk Mutzke mit Überall Herzen ist schon ein bisschen älter, das Lied aus dem Jahre 2023 sogar, im Dezember 23 rausgekommen. Damals habe ich irgendwie gedacht, das wäre cool für die Hörercharts, hab's in meine Hörercharts-Playlist gebastelt und muss ich diese Playlist mal abbauen. Also für alle die sich fragen, wie viele Songs hatten der jetzt noch so auf der Halde? In meiner Playlist Hörercharts Vorschläge sind 158 Songs. Also wir können das Ganze hier jetzt noch, könnt ihr euch ausrechnen, 52 Wochen im Jahr plus ein, zweimal, wenn die Hörercharts ausfallen. Also 3 Jahre können wir das easy durchziehen mit meinen Neuvorschlägen. Hier kommt jetzt nochmal die Werbung und dann verabscheue ich mich schon von euch. Vielen Dank, dass ihr dabei wart. Vielen Dank, dass ihr zugehört habt. Vielen Dank, dass ihr gewotet habt. Votet weise weiter, auch in der kommenden Woche. Wir hören uns wieder am kommenden Montag um 20 Uhr, wie immer, mit den Hörercharts und hoffentlich guten und fairem Voting auf die-hörercharts.de. Würde mich jedenfalls freuen. Und schreibt geile, schöne Songs rein. Gerne Songs von Interpreten, die halt nicht so groß sind. Aber falls ihr euch denkt, Mensch, Phil Collins, der muss mal wieder in die Hörercharts, dann schreibt ihn rein. Ist überhaupt kein Problem. Hauptsache, die Musik ist gut, sage ich immer. Ich wünsche euch eine schöne Woche, ein schönes Wochenende. Habt eine gute Zeit. Genießt das Wetter, was eigentlich viel zu trocken ist, aber in der Regel als gut benannt wird. Und in diesem Sinne, ja, wünsche ich euch eine wunderschöne, gute Woche. Bis demnächst und tschüss.

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1: Es geht jetzt auch wirklich alles schief. Ne? Zum einen habe ich vergessen anzukündigen, dass das der Platz Nummer 1 ist, nämlich Wunderland von Cooper and the Gang. Und dann funktioniert der Song auch nicht. Es ist unglaublich. Tschüss.

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Adam ist so leise, der hat halt keine Ahnung von Ton. Aber ihr wisst doch, was jetzt kommt, oder? Oh, das war laut.

Wir haben leider heute nur 20 Minuten Zeit, um so einen Scheiß zu machen. Von daher müssen wir das ein bisschen kürzer machen. Moin, ich hab gute Laune! Ah, woran das nur liegt. Die Hörercharts, ich begrüße euch ganz herzlich hier um 20 Uhr am Montagabend zu dieser wunderschönen kleinen Sendung, wo wir ganz viele neue Songs hören, die eingestiegen sind in die Hörercharts Top 20. Unglaublich, oder?

Auf Platz 20 gelandet mit minus 20 Punkten, ein Neuansteiger in den Hörercharts, Knorkator mit Weg nach unten. Viel Spaß dabei. Gleich. Wir müssen nochmal die Refrain hören, finde ich. Hat er sich verdient.

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Knockator, zeig mir den Weg nach unten. CF erinnert das an seine Zeit, als er von Gießen nach Hamburg hin und her gefahren ist. Und ja, Flashbacks, diese Flashbacks. Ich habe das auch oft, dass ich Lieder mit irgendwie einem Ereignis in meinem Leben verknüpfe oder sowas. Also, dass ich immer so, ja, zu gewissen Abschnitten, im zeitlichen Abschnitten gewisse Songs immer höre und das natürlich sich dann wieder flashbackt. Sehr interessante Geschichte. Die letzte Instanz mit O Fortuna ist von euch reingeschrieben worden und ist auf mir Platz 19. Was ist denn heute los? Ich kann nicht mehr sprechen, ich spiele einfach Musik. Platz Nummer 19. -20 Punkte, nur eingestiegen, die letzte Instanz. Und wie jetzt sagt eine, du kannst doch nie sprechen.

0: nicht, nicht.
1: Das ist aber schade. Ich hoffe, ihr habt ein bisschen mehr Spaß als die letzte Instanz, beziehungsweise der Sänger von der letzten Instanz. Keine Ahnung, wie der heißt. Ich kenne mich mit denen nicht aus. Das ist echt nicht meine Musik, muss ich zugeben. Nils verknüpft Lebensabschnitte mit Sportereignissen. Das ist interessant. Ja, mit Wrestling hätte ich jetzt auch gedacht, aber nun gut, so ist es nicht mal. Ich muss 2022 nach Bochum kommen. Die Show wird dich vom Hocker hauen. Ich sag mal so, Ingo, wenn alles gut geht, habe ich bis dahin ein Rammstein-Konzert live gesehen. Die Latte hängt dann hoch, vermute ich. 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

Wieso stand ich in Verbindung mit Popradio? Ich habe Popradio ein paar Mal gehört und das Popradio nicht mehr gab. Also das Popradio. Dreimal www.pop-radio.de. Popradio macht süchtig. Habe ich mir die Domain Popradio.eu gesichert und kurzzeitig mal den Namen übernommen, weil ich fand, der war einfach zu gut, um kein Radio damit zu betreiben. Habe ich aber dann sein gelassen, als es Popradio auf einmal wieder gab. Dann habe ich daraus einen anderen Radiosender benannt, den, bei dem du jetzt bist. Und dann gab's Popradio doch nicht mehr und jetzt gibt's ja Popradio irgendwie so halb auf Twitch. Aber auch nicht mehr, weil es jetzt Onkel 3H ist. Es ist einfach kompliziert. Kim Rescue Dog von Popradio. Oh, ich glaube, das sagt mir sogar was. Ich glaube, das sagt mir was. Nee, da war ich kein Moderator, ich war nur stiller Zuhörer öfter mal. Besonders bei den Marathons da und so weiter und so fort. Who weiß Bescheid, ne? Oh, fucking geil, ey. Ach ja. Was soll ich sagen? A, B, C, D, E, F.

Ich liebe dieses Lied. Entdeckt bei TikTok. A, B, C, D, E, F, U von Gail. Ich hoffe, man spricht die nette Dame so aus. Man weiß übrigens noch nicht mal, wie alt sie ist. Habe ich bei Wikipedia gesehen. Stehen irgendwie so, ja, entweder da oder da. Keine Ahnung. Fand ich witzig. Wir kommen zum Sommerhit, würde ich sagen, aus den 90ern. Hier ist Summer Sun von Texas. War letzte Woche schon in den Hörercharts auf Platz 12, diese Woche nur noch Platz 16. Minus 18 Punkte das Ganze. Ich liebe den Song einfach. Es war die falsche Jahreszeit dafür, ist ein bisschen kalt, aber ich liebe den Song. Er ist einfach nice.

Elton mag eigentlich lieber welchen Song von Texas? Er hat es eben gerade geschrieben, ich überfliege gerade. Inner Smile, ja, auch ein schöner Song, aber Summer Sun ist doch auch ein geiler Song, oder Elton? Können wir uns doch drauf einigen. 17 Jahre ist Gail alt. Ach, haben wir es jetzt rausgefunden? Das wäre interessant. Beziehungsweise, also vielleicht wissen wir das Alter, aber nicht das Jahr, in dem sie geboren ist. Und deswegen können es 2 Jahre sein, in denen sie... Kann natürlich auch sein. Ich habe nur auf die Jahreszahl geachtet. Die Werbung! Und direkt nach der Werbung kommen wir zu einem richtig geilen Song. Ich liebe ihn einfach und freue mich sehr, dass es in die Hörercharts geschafft hat. Ein Klassiker von Linkin Park. Ach, man kann ihn eigentlich nicht laut genug hören. Hier ist In The End.

In the end geht's wieder um blaue Pensies. Was ist denn hier los, Leute? Können wir nicht mal eine Sendung ohne Pensies hinkriegen? Das sollte doch eigentlich machbar sein, oder? Wir machen jetzt auf jeden Fall eine Sendung mit einem epischen Song. Und zwar einem Song von Epica. Der muss ja episch sein. Ist ja logisch. Oh, ich sehe gerade, die Kamera läuft auf Akku. Müssen wir gleich mal ein bisschen Strom dranhauen. Phantom Agony, minus 17 Punkte das ganze, Platz Nummer 14 diese Woche, neu eingestiegen in den Hörercharts. Viel Spaß in den nächsten 9 Minuten.

Ihr dürft kurz meine Stimme hören. Falls ihr euch allerdings denkt, ach nee, ich möchte diesen Moderator eigentlich nicht noch länger hören. Ich würde gerne lieber wieder Musik hören. Das war mir noch nicht genug. Für den gibt's jetzt 10 Minuten Entspannung. Hier ist Hang Massive mit Limus Empinethy Samsum. Platz Nummer 13, minus 17 Punkte. Und ja, das geht jetzt 10 Minuten so. Bitte nicht einschlafen. Danke.

Gut, dass ich gerade duschen war, sonst wäre ich eingeschlafen, sagt Nils. Minus 17 Punkte, Platz 13. Ihr habt's reingevotet, ihr wolltet es haben, ihr habt's gekriegt. Ich glaube, ich habe meinen Minuskandidaten gefunden, sagt Ingo. Ja, könnt ihr machen, es ist eure Entscheidung. Ich sag ja, Love Shake. Was? Was das jetzt mit der, was das jetzt mit dem Song zu tun hat? Gar nichts, das ist einfach der nächste Song. The B52. Keine Ahnung, wie man die ausspricht. Oder 52, The B52s. Love Shake. Check. Irgendwas mit Liebe.

Elton meint, ich soll mir mal Meeting the Flintstones von denen anhören. Das kenne ich hundertprozentig. Elton, ich vermute mal, das ist das Flintstones, Meet the Flintstones. There's a modern Stone Age Family from the town in on Bedford. There's a page right out of history. Simpson, Homer Simpson, he's the greatest guy in history. Natürlich kenne ich das Lied. Das Problem ist allerdings, sag mir jetzt mal bitte ganz genau, warum ich aufgrund der Tatsache, dass ich diesen Song kenne, wissen soll, ob das B52 oder B52 ausgesprochen wird. Das erzählst du mir jetzt mal, wie ich das daran erkennen soll. Hier sind die Beach Boys.

0: So, danke Tapsi.
1: Das war laut, danke Tapsi. Oh Tapsi, du hast es übrigens bei Katze und mir zum Meme geschafft, weil, oder Meme oder Meme oder wie auch immer das auch immer ausspricht. Immer wenn etwas Lautes passiert, sagt einer von uns, das war laut, danke Tapsi. Ich weiß jetzt nur nicht, ob Tapsi daran schuld ist oder CF, das müsst ihr untereinander ausmachen. Aber es ist ein schönes Meme geworden. B-52 wird das ausgesprochen. B-52, also B-52, war ein amerikanischer Bomber. Ja, damit kenne ich mich doch noch weniger aus. Krieg ist doch das Letzte, was mich interessiert. Na ja, gut, egal. Die Werbung. Und bevor wir jetzt denken, kriege ich jedes Mal 2 Euro, wenn ihr das sagt. Nee, sonst bin ich... Ich habe übrigens das nächste Phänomen. Mein Ladekabel liegt hier im Frunk, also in dem vorderen Kofferraum von Tesla. Und jedes Mal, wenn ich den aufmache, dann gibt es ja so ein Plop-Geräusch. Das hört sich ungefähr so an, als wenn man bei einem normalen Auto den Kofferraum, die Motorhaube aufmacht. Das ist so ein ähnliches Verschließungsmechanismus. Und jedes Mal, wenn ich diesen Plump-Sound höre, dann höre ich in meinem inneren Ohr, vorderer Kofferraum wurde geöffnet. Danke, Adam, dafür. Also CF und Adam, ihr beeinflusst mein Leben mehr, als mir lieb ist. Hier ist La Voxy von Melanie Ehmann und Frederik Kempe. Viel Spaß. Platz Nummer 10 minus 16 Punkte.

La Foxy oder wie auch immer man das ausspricht, ich habe keine Ahnung, muss man aber auch nicht. Das müsste schwedisch sein, so wie Frederik geschrieben wird. Ah, schön, dann ist das von mir aus schwedisch. Ist ja auch egal. Wir haben jetzt einen Song von R.E.M. Auf Platz 9 mit minus 16 Punkten. Und jetzt höre ich euch schon, nein, es ist nicht Losing My Religion. Es ist nicht the End of the World As We Know It. Es ist nicht Night Swimming oder wie das heißt. Es ist nicht Man on the Moon. Es ist nicht Everybody Hurts. Und es ist auch nicht einer dieser anderen klassischen Songs wie Imitation of Life oder sowas, die man ständig von R.E.M. hört. Hier ist Find the River.

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Schöner Song, mag die Kleine. Ja, das freut mich doch sehr. Und Elton sagt noch, R.E.M. wurde damals in den 2000ern so totgespielt von FFN. Also alle Songs von denen, das stimmt. Ich hab ja mal, CF wollte ja mal irgendwie eine Liste haben mit Songs, die im Radio laufen oder so Radiosongs oder Songs, die man nicht kennt, aber kennt, also deren Namen man nicht kennt, aber die man alle schon mal gehört hat und so. Und ich habe so eine Playlist angelegt, die typisch Radio heißt. Die habt ihr auch schon mal gehört, da habt ihr gesagt, das wäre meine FFN-Playlist. Weil ich damals auch sehr viel FFN gehört habe, ist wahrscheinlich daher sehr inspiriert. Ich möchte nicht wissen, wie oft R.E.M. auf dieser Playlist ist, aber ich glaube, es ist fast jeder Song von R.E.M. auf dieser Playlist. Es ist einfach krass, wie die im Radio gespielt wurden. Aber nun gut, ist auch so die typische Nebenbei-Musik, die halt immer so ein bisschen nebenbei laufen kann und keinem tut so richtig weh. Sie nervt nicht so richtig, aber irgendwie hat man sie doch zu Ende gehört. Blur, Girls and Boys, -14 Punkte auf Platz 8.

Ah, okay, verstehe. Verstehe das Problem. Ich verstehe das Problem. Ich habe gerade ein Denkproblem gehabt bei einer Formel, die ich gerade entwickle. Die hat nämlich immer höhere Zahlen ausgespuckt, aber sie soll immer kleinere Zahlen ausspucken. Von daher habe ich mich sehr gewundert, aber es funktioniert. Es funktioniert und das ist schön. Wir kommen zu Oh, Shiny Happy People. Ja, genau, Tapsi. Das war auch so ein krasser FFN-Song. Shiny Happy People around here. Und ja, wie gesagt, Losing My Religion war, glaube ich, auch ziemlich krass. Und Imitation of Life. Und Watershed mit dem Song. Hier ist der nachfolgende Song, In Your Eyes heißt der, kommt von Peter Gabriel. Ich habe eigentlich mittlerweile viel zu viel Zeit noch übrig. Ich kann viel langsamer machen. Ich habe wieder Zeit für euch. Wir haben noch 9 Minuten und wir sind schon bei Platz 7. Das ist doch eigentlich ziemlich nice, oder? Man of the Moon. Oh, ey, es hat irgendwann so genervt. Naja, hier ist nochmal 5 Minuten 20 der Peter Gabriel mit In Your Eyes.

In Your Eyes. Peter Gabriel, es werden noch viele, viele R.E.M.-Songs, Man in the Moon, Everybody Hurts und so weiter und so fort. Ich habe sie gesagt, Everybody Hurts ist eins der wenigen, was er noch gut findet. Ich finde, Everybody Hurts ist eins der schrecklichsten Lieder von R.E.M., die es gibt. Ich finde das Lied extrem nervig. Also nee, Everybody Hurts geht gar nicht. Also da sind wir alle anderen Lieder. Ich glaube, Everybody Hurts ist mein absoluter Hass-Song von R.E.M. Also nicht insgesamt mein absoluter Hass-Song, aber von R.E.M. ist es, glaube ich, der Song, den ich am wenigsten noch hören kann. Ich weiß jetzt schon, dass sobald der andere Song, welchen hatten wir denn, Find the River, rausfliegt, sobald der rausgeflogen ist, wird irgendjemand auf die Idee kommen und Everybody Hurts reinschreiben. Ich kenne euch doch, ihr Spaßvögel da draußen. Everybody Hurts ist wie Songs von The Dark Tenor. Ich oute mich jetzt, ich kenne den gar nicht. Du kennst den nicht? Everybody Hurts sometimes. Könnte auch von den von der Kelly Family sein, ne? Everybody hurts sometimes, I wish I were an angel. Ach ja, ich lass das mal lieber mit dem Singen.

Christmas at Ground Zero. Ach ja, unglaublich. Elton, du sollst einfach Everybody Hurts und dann kommt ja Sometimes. Also Everybody Hurts, Sometimes. Und aus dem Sometimes machst du dann da dran, dass Sometimes I wish I were an angel von den Kellys dran. Das mach das, Elton. Vielleicht kriegst du das, also du, ich will jetzt keinen Zeitdruck machen, aber wenn du es in einer halben Stunde hinkriegst, wäre toll. So, ich muss jetzt irgendwie jemanden anrufen aus irgendwelchen Gründen. Ich mach das einfach mal jetzt so public, dass ich irgendwen anrufen muss aus irgendwelchen Gründen. Und werde euch währenddessen einen Song hören lassen auf Platz Nummer 5 mit minus 10 Punkten, den ihr mit Sicherheit kennt. Von FFN und anderen Radiostationen. Ja, genau, der Pure Shoes heißt er. Cheers, Cheers oder so ähnlich von All Saints. Hier bei eurem Lieblingsradiosender. Platz Nummer 5 in den Hörercharts mit minus 10 Punkten das Ganze. Ich wünsche euch einen wunderschönen guten Tag.

Ich weiß nicht, wie viel ich darüber jetzt gerade sagen darf. Aber ich wünsche dir viel Spaß beim Lachen in wenigen... Ich vermute einfach mal Tagen. Wie viel da? Du hast doch noch ein MG-Abo, oder? Dann wünsche ich dir viel Spaß in ein paar Tagen. Oh Gott. Schreib mir privat. Ich weiß nicht, was ich dir dazu schreiben darf, soll, will. Will ist vor allem das große Problem. Naja, egal. Ich wünsche euch viel Spaß. Was? Ja, ich bin da in was reingeraten. Ich wusste da vor 2 Minuten auch noch nichts drüber. Meine Güte. Hier ist jetzt ein Song, den ihr hoffentlich mögt. Ich mag ihn nämlich nicht. Ich finde ihn langweilig, zu langsam und überhaupt mit seiner Tochter kann ich auch nichts anfangen. Hier ist Lionel Richie. All Night Long. All Night. In der Single-Version auf Platz Nummer 4. Neu eingestiegen in die Hörercharts mit minus 10 Punkten.

All Night Long. Lionel Richie. Minus 10 Punkte, das Ganze genauso wie Platz 6 und Platz 5. Wir haben sehr viele Songs heute wieder mit gleicher Punktzahl. Ne? Wir haben auch 1, 2, 3, 4 Songs mit minus 17 Punkten. 2 Songs mit minus 19 Punkten und 2 Songs mit minus 20 Punkten. Unglaublich das Ganze. Unglaublich, unglaublich, unglaublich, unglaublich. Ach ja, ach ja. Ich freue mich für euch, dass ihr den nachfolgenden Song hören könnt. Ich darf ihn nämlich auch hören, das ist immer sehr schön. Letztes Mal gab es ein bisschen Kritik über den Song, nämlich, dass er eigentlich nicht so gut ist, weil der Song ist ja eine schlechte Coverversion. Das Original von Robert Miles ist ja viel geiler. Der Song heißt Children, war letzte Woche auf Platz 4. Und wenn ihr jetzt auf die Platzierung schaut, seht ihr, wir sind doch schon bei Platz 3. Ja, er hat sich verbessert. Minus 9 Punkte diese Woche und damit auf Platz 3. Wir können mal schnell, warte mal, wie heißt denn die Mail eigentlich, die ich da immer kriege? HS-Auswertung. Fragt mich nicht, warum ich die Hörercharts immer mit HS und nicht mit HC abkürze. Es ist irgendwann mal ein Unfall passiert und seitdem ist das so. Letzte Woche hatte der Song einen Punkt gekriegt und dieses Mal nur minus 9 Punkte, ist damit aber auf Platz 3 anstatt auf Platz 4. Es ist alles kompliziert. Hier ist Children.

Children. Becker sagt, sie findet das Lied eigentlich gar nicht mal so schlecht. Was schreibt sie genau? Ich finde das Lied so ganz gut. Wenn ich ein Lied gut finde, bekomme ich Gänsehaut. Also hast du gerade Gänsehaut, Becker, oder wie darf ich das verstehen? Aber sie hat schon recht. Im Prinzip geht es bei dem Lied hauptsächlich um den Bass. Und Bass ist... Bass, Bass, wir brauchen Bass. Was geht denn alle? Natürlich, natürlich, sicher, Digga. Oh Mann, oh Mann, oh Mann, oh Mann, oh Mann. Das war es noch. Was? Egal, muss ich gleich verstehen. Wir machen jetzt weiter mit Where the Streets Have No Name. In der Remastered Version wurde es sich unbedingt gewünscht. Von mir aus gerne, kein Problem. Minus 3 Punkte hat der Song ergattert. Ich mag dieses Wort irgendwie. Das Boot. Natürlich, natürlich, sicher. 99 war es oder 2000, ne? Auch so um den Dreh auf jeden Fall. Ich weiß noch, dass ich damals die Best of Bravo 2000 oder sowas hatte. Diese, wo die orangenen Buchstaben so quer übers... Ach nee, das ist, glaube ich, bei jedem, ne? Die dunkle, wo Freestyler drauf ist und lebt von der dritten Generation und solche Songs. Da ist das Bo mit Tülich Tülich sicher Digger auf der zweiten CD, Track Nummer 7 oder 8. Ich glaube, Track Nummer 8. Hier ist U2, Where the Streets Have No Name. Platz Nummer 2 in den Hörercharts.

Where the streets have no name. Von U2. Schrecklich. Ich sehe immer, wenn ich nach München fahre oder in München rumfahre, hat man am Olympiapark ja diese eine Abbiegung da vom Mittleren Ring. Und da fahre ich immer direkt vor dem O2-Gebäude lang. Das ist auch witzig, weil es eine Zeit gab, wo direkt vorm O2-Gebäude in München kein O2-Empfang war. Fand ich witzig. Naja, egal. Ist halt manchmal so, ne? Ist halt O2. O2 can do. Aber U2 kann Musik do. Ich glaube, ich sollte das mit dem reden lassen und spiele ein bisschen Werbung. Tja, Leute, jetzt ist es wieder soweit. Wir stehen vor Platz Nummer 1 und haben noch 2,5 Minuten Redezeit. In der Zeit, ja, ich könnte mir die Haare rasieren oder so, ne? Ja, keine Ahnung, aber dafür müssen wir erst 100 Leute sein. Ich finde das so witzig, wie dieser Typ einfach berühmt ist dafür, dass der einfach nur scheiß... Also, mittlerweile kennt diesen TikTok-Twitch-Typ, auf Twitch ist er ja mittlerweile geblockt, diesen TikTok-Typ ja mittlerweile echt jeder. Und irgendwie jeder hat sich schon über den aufgeregt. Aber irgendwie scheint es ja noch zu funktionieren, er scheint ja noch Geld zu machen. Wie geht das? How do you do? How do you do? Nee, wie ging das nochmal? How do you do? Do you do things that made you how in a nerd could ever be with you? Roxette, you know? Adam? Ach, egal, lassen wir das sein. Hier ist Platz Nummer 1 in den Hörercharts. Neu eingestiegen von der 0 auf Platz 1. Wir erinnern uns, Platz 2 hat minus 3 Punkte. Und Platz Nummer 1 hat 1100 Punkte exakt. Hier ist Platz Nummer 1, hier ist The Dark Tenor. Und ich habe mir sagen lassen, es ist ein Song, ja, Überraschung. Ich habe mir sagen lassen, es ist ein Song, den er selber geschrieben hat zu Weihnachten. Hier ist Coming Home, ein Bonus-Track. Viel Spaß.

Coming Home, ein Bonustrack von The Dark Tenor, hier bei den Hörercharts auf Platz Nummer 20. Das war's dann auch für diese Woche mit den Hörercharts. Ich hoffe, ihr schaltet beim nächsten Mal auch wieder ein, wenn es heißt, die Hörercharts. Das wird sein am kommenden Montag um 20 Uhr, wie immer hier an dieser Stelle. Und ich schalte jetzt noch die Hörercharts frei, das habe ich nämlich gerade vergessen. Ein Neuvorschlag für diese Woche gibt's von mir diese Woche einfach mal nicht, weil das kriege ich zeitlich überhaupt nicht mehr rein, weil ihr so viele lange Songs reingeschrieben habt. Es ist einfach unglaublich, wie ihr mich abhalten könnt Moment, das ist ein Feature, um theoretisch die Hörercharts unendlich werden zu lassen. Ha. Naja, egal. Ihr macht da schon 3 Neuvorschläge für die kommende Woche. Das wird ja spannend nächste Woche. Ich wünsche euch viel Spaß. Und man hört sich, ne? Schaltet ein bei den Leuten, die ihr wollt. CF New X auf Twitch zum Beispiel. Ich habe keine Ahnung, was denn. Ach ja, der läuft über den Weihnachtsmarkt und ist vorher bei Massengeschmack, ne? Boah, kann man sich den Weihnachtsmarkt am Ende mit Julian kann man sich anschauen. Also, bis dahin, ciao. Und zwischen Weihnachten und Neujahr habt ihr ein Date mit Skyline TV live auf Twitch in den USA. Spaß.

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19: Ich bin Jerome Nussbaum. Das Amtsgericht Düsseldorf hat das vorläufige Insolvenzverfahren für die Warenhauskette Galeria angeordnet. Zum vorläufigen Insolvenzverwalter wurde der Rechtsanwalt Frank Kiebikus bestellt. Laut Gerichtsbeschluss übernimmt er nun die Kontrolle über das Unternehmen. Die Geschäfte können vorerst weitergeführt werden. Kiebikus hatte schon als Sachverwalter die Insolvenzverfahren für den Konzern in den Jahren 2020 und 2022 begleitet. Der Bundesnachrichtendienst warnt vor einem gewaltsamen Konflikt Russlands mit Deutschland. Nach Einschätzung von BND-Präsident Jäger befindet sich Deutschland in einem Schattenkrieg mit Russland.
20: Das äußerte er bei einer öffentlichen Anhörung vor dem Parlamentarischen Kontrollgremium des Bundestags. Dort sprach Jäger von einer neuen, gefährlicheren Qualität der Konfrontation mit Moskau. Dabei verwies er auf den Anschlagsversuch am Leipziger Flughafen. Der Vorfall sei nur ein Beispiel für die Bedrohungslage. Zudem wolle die russische Führung für die Zukunft gewährleisten, dass in Berlin und anderen europäischen Hauptstädten keine politischen Entscheidungen gegen Moskau getroffen werden. Noah Ulrich, Redaktion.
19: Im Prozess um den Mord an Fabian aus Güstrow sind vor dem Landgericht Rostock abgehörte Telefonate der Angeklagten abgespielt worden. Dabei waren auch Sprachnachrichten zwischen ihr und einem Freund zu hören. Er fragte sie direkt, ob sie ein Alibi für den Tag von Fabians Verschwinden habe. Sie antwortete, dass sie ja nicht wisse, welche Uhrzeit der Junge verschwunden ist. Sie habe am Vormittag Pferde versorgt. Nach wie vor bestreitet die Angeklagte, Fabian ermordet zu haben. Sachsen-Anhalts AfD-Wahlsieger Ulrich Siegmund rechnet bei der Ministerpräsidentenwahl mit einer nennenswerten Mehrheit und dies gleich im ersten Wahlgang.
12: Nach seinen Angaben wurden konstruktive Gespräche mit einer anderen Landtagsfraktion geführt, zudem mit einzelnen Abgeordneten anderer Parteien. Namen nannte er nicht. Der neue Landtag von Magdeburg kommt morgen erstmals zusammen. Die AfD hat dann 39 Abgeordnete. Siegmund bräuchte mindestens 42 Ja-Stimmen, um neuer Regierungschef zu werden. Die Wahl steht aber erst im Dezember an. Das BSW beharrt darauf, ihn nicht zu wählen. Und auch die CDU weist

0: 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Hier sprach und hier spricht Jürgen Drews. Ich wünsche euch was.
1: Durch, es bleibt aber weitgehend trocken. Nur im Süden an den Alpen kann es noch regnen. Die Höchstwerte liegen zwischen 17 und 23 Grad. Morgen wird es nach Nebelauflösung in der Mitte und im Süden wieder meist heiter sein. Im Norden gibt es dichtere Bewölkung. Auch etwas Regen ist möglich, bei 17 bis 24 Grad maximal.
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3: Und das waren die feelgoodradio.net Nachrichten.

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0: 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Hier sprach und hier spricht Jürgen Drews. Ich wünsche euch was.
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4: Ich bin Jerome Nussbaum. Das Amtsgericht Düsseldorf hat das vorläufige Insolvenzverfahren für die Warenhauskette Galeria angeordnet. Zum vorläufigen Insolvenzverwalter wurde der Rechtsanwalt Frank Kiebikus bestellt. Laut Gerichtsbeschluss übernimmt er nun die Kontrolle über das Unternehmen. Die Geschäfte können vorerst weitergeführt werden. Kiebikus hatte schon als Sachverwalter die Insolvenzverfahren für den Konzern in den Jahren 2020 und 2022 begleitet. Der Bundesnachrichtendienst warnt vor einem gewaltsamen Konflikt Russlands mit Deutschland. Nach Einschätzung von BND-Präsident Jäger befindet sich Deutschland in einem Schattenkrieg mit Russland.
5: Das äußerte er bei einer öffentlichen Anhörung vor dem Parlamentarischen Kontrollgremium des Bundestags. Dort sprach Jäger von einer neuen, gefährlicheren Qualität der Konfrontation mit Moskau. Dabei verwies er auf den Anschlagsversuch am Leipziger Flughafen. Der Vorfall sei nur ein Beispiel für die Bedrohungslage. Zudem wolle die russische Führung für die Zukunft gewährleisten, dass in Berlin und anderen europäischen Hauptstädten keine politischen Entscheidungen gegen Moskau getroffen werden. Noah Ulrich, Redaktion.
4: Im Prozess um den Mord an Fabian aus Güstrow sind vor dem Landgericht Rostock abgehörte Telefonate der Angeklagten abgespielt worden. Dabei waren auch Sprachnachrichten zwischen ihr und einem Freund zu hören. Er fragte sie direkt, ob sie ein Alibi für den Tag von Fabians Verschwinden habe. Sie antwortete, dass sie ja nicht wisse, welche Uhrzeit der Junge verschwunden ist. Sie habe am Vormittag Pferde versorgt. Nach wie vor bestreitet die Angeklagte, Fabian ermordet zu haben. Sachsen-Anhalts AfD-Wahlsieger Ulrich Siegmund rechnet bei der Ministerpräsidentenwahl mit einer nennenswerten Mehrheit und dies gleich im ersten Wahlgang.
6: Nach seinen Angaben wurden konstruktive Gespräche mit einer anderen Landtagsfraktion geführt, zudem mit einzelnen Abgeordneten anderer Parteien. Namen nannte er nicht. Der neue Landtag von Magdeburg kommt morgen erstmals zusammen. Die AfD hat dann 39 Abgeordnete. Siegmund bräuchte mindestens 42 Ja-Stimmen, um neuer Regierungschef zu werden. Die Wahl steht aber erst im Dezember an. Das BSW beharrt darauf, ihn nicht zu wählen. Und auch die CDU weist eine Unterstützung zurück. Von dort hieß es, niemand sei mit der AfD im Gespräch. Ulrike Klein, Redaktion.
4: In Dänemark haben Hacker mit einem Cyberangriff auf das zentrale Melderegister Daten von 8,8 Millionen Bürgern erbeutet. Neben Namen und Adressen auch Sozialversicherungsnummern. Das Digitalministerium spricht von einem äußerst schwerwiegenden Vorfall. 11 Millionen Menschen sind in dem Register gespeichert. Personen, die unter Adress- und Namensschutz stehen, sollen von dem Datenleck nicht betroffen sein. Vor rund einem Jahr hatte sich bereits eine pro-russische Hackergruppe zu einer Cyberattacke auf die Internetseiten von dänischen Regierungsbehörden bekannt, ebenso auf ein Rüstungsunternehmen.
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4: Heute ist es überwiegend sonnig oder nur locker bewölkt. Im Norden ziehen zeitweise auch dichtere Wolken durch. Es bleibt aber weitgehend trocken. Nur im Süden an den Alpen kann es noch regnen. Die Höchstwerte liegen zwischen 17 und 23 Grad. Morgen wird es nach Nebelauflösung in der Mitte und im Süden wieder meist heiter sein. Im Norden gibt es dichtere Bewölkung. Auch etwas Regen ist möglich bei 17 bis 24 Grad maximal.
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7: Und das waren die feelgoodradio.net Nachrichten.